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2: Mit Michael Scheder. Heute ist der Tag der Familie. Im Laufe der Zeit hat sich das Bild der Familie deutlich gewandelt. Die klassische Mutter-Vater-Kind-Konstellation ist selten geworden. Dafür sind Patchwork-Familien heutzutage ganz normal. Viele Familien machen sich unnötigen Druck, sagen Familienforscher. Viele Eltern versuchen, ihren Kindern alles zu bieten, das ist aber nicht immer zielführend. Ganz oben soll in der Familie stehen, liebevoll und aufmerksam miteinander umzugehen, sagen die Forscher. Wenn das der Fall ist, hat man schon viel gewonnen. Außenministerin Beate Meindl-Reisinger von den NEOS hat im Podcast Table Today den Wandel von Österreichs Neutralität beschrieben. Diese habe sich vor allem mit dem EU-Beitritt verändert. Aus ihrer Sicht gibt es innerhalb Europas keine Neutralität, sondern Solidarität. Nachdem die Verlässlichkeit der USA brüchig geworden sei, benötige Europa eine starke Verteidigungsfähigkeit und eine eigene Streitkraft. Österreich war nie politisch neutral, sagt Meindl-Reisinger. In den USA hat Notenbankchef Jerome Powell heute seinen letzten Arbeitstag. Sein Mandat als Fed-Direktor endet. Powell ist in den letzten Monaten so etwas wie ein Erzfeind von US-Präsident Donald Trump gewesen, weil er die Leitzinsen aus Sicht von Trump zu langsam gesenkt hat. Neuer US-Notenbankchef soll Kevin Warsh werden, der will enger mit Trump zusammenarbeiten. Die Fußballerinnen der Wiener Austria haben erstmals den ÖFB-Cup gewonnen. Nach 2 verlorenen Endspielen haben die Wienerinnen gestern Red Bull Salzburg mit 1:0 geschlagen. Wir haben Geschichte geschrieben, sagt dazu Goldtorschützin Katharina Schichtl.

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7: Guten Morgen mit dem Tirolwetter bei Live-Radio. Lena Holzer, der Fenstertag startet trüb und nass.
8: Vor allem im Unterland und in Osttirol schneit bei euch in Silian oder in Obertiliach. In Kitzbühel und Zöll regnet es bei 4 Grad, trocken ist es westlich von Innsbruck. Über den Vormittag lockert es ein bisschen auf, bevor dann am Nachmittag der nächste Regen durchzieht. Die Schneefallgrenze liegt bei ca. 1400 Metern und die Höchstwerte steigen auf maximal 13 Grad. Morgen Samstag ähnlich frisch, nass und wechselhaft mit kurzen Sonnenfenstern am Nachmittag. Der Sonntag dann deutlich freundlicher, mehr Sonne, kaum Regen und bis zu 17 Grad.
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7: Der Regen lässt die Natur in Tirol durchschnaufen. Eva Hausberger.
10: Und auch die Waldbrandgefahr sinken. Die Lage habe sich deutlich entschärft, heißt es vom Land. Deshalb haben die Bezirkshauptmannschaften die Waldbrandverordnungen jetzt aufgehoben. In den vergangenen gut 2 Wochen hat es in Tirol ja ein striktes Verbot für offene Feuer in und in der Nähe von Wäldern gegeben.
7: Kurz vor 6.
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11: Mit Helene Feichtenhofer. Schönen guten Morgen. Die klassische Mutter-Vater-Kind-Familie hat in Österreich immer öfter ausgedient. Ein Mitgrund sind die hohen Scheidungsraten, die dazu führen, dass mittlerweile die Patchwork-Familie oft die Normalität ist. Ein Konzept, das funktionieren kann, immer wieder aber zu Spannungen führt, sagt uns Familienforscher Hans-Karl Peterlini von der Uni Klagenfurt heute am Tag der Familie.
12: Was ich schon wahrnehme, ist dieser Druck auf Familien, denen dann die Eltern oder Erziehungsberechtigte entgegenkommen wollen, indem den Kindern mehr geboten wird, als den Kindern eigentlich gut tut.
11: Diesen Druck abzubauen ist der Schlüssel zu einem funktionierenden Familienleben. Solange man den Kindern Liebe gibt und Qualitätszeit mit ihnen verbringt, ist man auf einem guten Weg, sagt Peterlini. In Tirol haben sich 4 jugendliche Tierquäler zwischen 16 und 24 jetzt der Polizei gestellt. Sie sollen Ende April in Westendorf im Bezirk Kitzbühel eine Katze mit einer Schaufel misshandelt und getötet haben. Das alles haben sie mit dem Handy gefilmt und dann in den sozialen Netzwerken und über Messenger-Dienste verbreitet. Tag 2 heute beim Treffen zwischen US-Präsident Trump und dem chinesischen Staatschef Xi Jinping. Gestern haben sich beide betont freundlich gegeben, wobei China auch eine Warnung hat durchblitzen lassen. Sollten sich die USA in der Taiwan-Frage falsch verhalten, käme es zu einem Konflikt. China will die unabhängig und demokratisch regierte Insel ja wieder mit dem Festland vereinen, notfalls auch militärisch. Die USA beliefern Taiwan mit Waffen. Fußball. Die Austria Lustenau ist nach 2 Jahren zurück in der Bundesliga. Die Vorarlberger haben gestern zu Hause 2:1 gegen Amstetten gewonnen und sich damit den Titel in der zweiten Liga und den Aufstieg in die Bundesliga geholt.
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8: Viele Lkw sind unterwegs Richtung Süden über die A12 und die A13. Die Lkw werden bereits auf der deutschen A93 vor der Grenze Kiefersfelden angehalten und nur blockweise durchgelassen. Rechnet momentan aber zwischen Kufstein und Wörgl Richtung Innsbruck 5 Minuten mehr dazu. Staus und Blitzer gerne melden 0512 20 80 85. Gute Fahrt.
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7: Guten Morgen am Fenstertag.
8: Außerdem ist Tag der Familie.
7: Ja, das war. Du bist ja so ein Riesenfamilienmensch,
8: ja,
7: gell?
8: Ohne Familie geht nichts.
7: Ah, sind wir dankbar, dass wir eine haben. Auch wenn sie nicht immer leicht ist. Ihnen geht's mit uns vermutlich nicht anders. Guten Morgen.

0: Time High. 5:05 und wir machen gleich wieder wen richtig glücklich.
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0: 6, guten Morgen am Fenstertag mit den Live-Radio Frühstartern. Gestern Christi Himmelfahrt war es soweit. Völser Badl Saisoneröffnung. Wer mich kennt oder viel Live-Radio hört, weiß, das ist bei mir ein Kalender-Fixpunkt wie Weihnachten. Mhm. Und wenn der Badl-Countdown auf Null ist, dann bin ich am Start.
1: Du hast das echt durchgezogen.
0: Bei Regen oder Sonnenschein oder sogar fast Winter wie gestern. Und dann denke ich mir am nächsten Tag, was habe ich mir bloß dabei gedacht?
2: Hey, guten Morgen, Zukunftslied. Da ist dein Freund, der Vergangenheitsliter von gestern, der wieder mal eine grandiose Idee gehabt hat. 7 Grad und Regenschauer, Badleröffnung bei jedem Wetter, haben wir gesagt. Wir sind hier oben angekommen, haben den Gipfel erklommen des Felser Badels. Gehen wir mal zur Kasse. Einmal Saisonkarte. Ist niemand da? Gratis Eintritt in der ersten Runde. Dann schauen wir mal, wenn wir finden, absolute Leere. So, wo sind Sie, meine Freunde? Bademeister Helli und Georg. Klopfen wir mal an der Werkstatt. Ja, hallo, schreit schon wer. Hey!
3: Hallo!
4: Na, wie geht's euch?
3: Schlecht, ganz schlecht.
4: Gut, schau's aus.
3: Schau, fallen wir da.
2: Wie war der lange Winter?
3: Kalt. Kalt, erholsam.
2: Also nicht viel anders als heute?
3: Nein, genauso wie heute. Kalt und erholsam.
2: Was tun wir jetzt? Weil jetzt wird uns ja eine Fahrt.
3: Wir warten auf schönes Wetter.
2: Aber anstoßen müssen wir auch noch. Ist was zum Trinken da?
3: Ja, was hast denn du gemeint? Bademeister auch noch was zum Trinken. Geht dir gar nicht.
2: Dann gehen wir schnell ins Badeesel anziehen und du richtest derweil die Kaltgetränke her.
3: Glühwein.
2: So, die einzigen 2 Badegäste neben mir im Badel habe ich auch noch gefunden. Die sind ja mit mir da. Und wie ist es?
5: Sehr erfrischend, würde ich sagen.
6: Es ist grün, es blüht. Der Sommer kann kommen.
2: So, am Becken kann man versteißlaufen. Aber einmal nähern wir uns der Gefahr. Ah, so klingt's. Also nachher. Prost.
3: Auf die neue Badelsaison.
2: Prost, zum Wohle.
5: Prost, Prost. Prost. Prost. Prost.
1: Ah, ist ja cool, aber ich bin ein bisschen enttäuscht, dass du nicht ins Wasser gegangen bist.
0: Es ist schwer, halt nicht da bei dir im Studio, sondern krank zu Hause.
1: Ui.
0: Ich glaube 17 Grad, 18 Grad, gefühlt
1: ah,
0: knapp über Null. Danke, Vergangenheitslieder, für deine wie immer super Ideen. Also, Badl ist eröffnet, der Sommer kann beginnen.
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0: Hallo am Fenstertag. Guten Morgen mit den Live-Radio-Frühstartern. Tausende Menschen in Tracht am Wochenende in Innsbruck. Was da los ist und wo es deshalb auch Straßensperren gibt, hört ihr gleich im Tirol-Update um 6:35.
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0: Guten Morgen mit dem Tirolwetter bei Live-Radio. Lena Holzer, Schneeflocken im Mai. Ist kein Spaß und macht man auch keinen.
16: In Virgen und Obertiljach zum Beispiel, da kommen tatsächlich ein paar Schneeflocken vom Himmel. Regentropfen sind es in Kirchdorf oder Wattens, jeweils bei 5 Grad. Über den Vormittag machen die Schauer dann Pause und es lockert sogar stellenweise ein bisschen auf. Ab Mittag wird es aber wieder öfter nass. Die Temperaturen heute frisch, maximal 13 Grad werden es am Nachmittag. Auch morgen Samstag noch Regenschirmwetter mit kurzen sonnigen Momenten am Nachmittag. Ab Sonntag spielt die Sonne dann wieder deutlich mehr mit. Es bleibt meistens trocken und die Temperaturen erreichen bis zu 17 Grad.
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0: Hexenkessel einmal anders. Eva Hausberger.
17: Wo sich normalerweise tausende Skisprungfans versammeln, kommen am Wochenende tausende Schützen, Musikanten und Marketenderinnen zusammen. Im Innsbrucker Bergiselstadion findet das Alpenregionstreffen der Schützen statt, mit großem Umzug. Tirol-Reporter Andreas Leich.
18: Mehr als 10.000 Teilnehmer auch aus Bayern, Südtirol und dem Trentino kommen nach Innsbruck, dazu tausende Zuschauer. Im Bergiselstadion finden am Sonntag unter anderem eine Feldmesse und ein Festakt statt. Dann folgt der große Umzug durch die Landeshauptstadt, über Wilden, die Maria-Theresien-Straße und den Innrhein bis zur Innsbrucker Messe, wo dann ein Festbetrieb folgt. Autofahrer müssen in Innsbruck deshalb am Sonntag mit Straßensperren rechnen.
17: In Imst geht in der Nacht auf heute ein geparktes Auto in Flammen auf. Zu dem Vorfall kommt es kurz vor Mitternacht am Strehleweg. Auch die links und rechts daneben abgestellten Fahrzeuge werden durch das Feuer schwer beschädigt. Die alarmierte Feuerwehr hat den Brand rasch unter Kontrolle. Jetzt geht es darum, die Ursache zu klären. Auch wenn Badewetter noch auf sich warten lässt, sperren dieses Wochenende weitere Freibäder in Tirol auf. Tirol-Reporterin Beate Lehner.
19: Heute geht's etwa im Freibad Ötz los. Morgen Samstag starten dann unter anderem der Ahornsee Söll oder der Badesee Going in die Sommersaison. Ebenso die Freibäder in Münster und in Mutters. Typisches Badewetter gibt's heute in Tirol nicht. Ab Sonntag wird es zumindest wieder etwas wärmer. Einen Überblick, wann welche Bäder in Tirol aufsperren, findet ihr auch online auf unserer Webseite liveradio.tirol.
17: Und Fußball. Die Austria-Wien-Frauen gewinnen gestern erstmals den ÖFB-Cup 1:0 gegen Red Bull Salzburg. Den entscheidenden Treffer erzielt die Tirolerin Katharina Schiertl per Kopfball. Wir haben Geschichte geschrieben, sagt die Oberländerin stolz. 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
16: Viele LKW sind heute unterwegs Richtung Süden, zum Beispiel auch auf der A13 Brenner Autobahn. Zwischen Innsbruck Süd und Schönberg dauert es deswegen 5 Minuten länger Richtung Italien. Staus und Blitzer gerne melden 0512 20 80 85. Danke sehr und gute Fahrt.
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0: Guten Morgen.
16: Morgen.
0: Und gleich nochmal Schleiferl um die Woche. Wie jeden Freitag mit dem Live-Radio-Wochenrückblick. Die High- und Lowlights der Woche auch am Fenstertag.

0: Sonntag gab's bei vielen Mamas wahre Freudentränen. Es war Muttertag, das gilt's hier nochmal zu erwähnen. Wobei es gibt auch Menschen, denen macht das keinen Spaß, wie diesem feinen Ungustel.
1: Und diese ganzen Tage, Tag der schönen Frauen, der schieren Frauen, das ist sowieso alles ein Kass.
0: Zentralmatura Mathe war diese Woche dran. Das Wetter wiederum, das ließ zittern Frau und Mann. Die Eisheiligen uns diese Temperaturen schenken. Wir Horsenteiligen nochmal.
2: Eis, was? Eis? Eisheilig. Keine Ahnung. Wir haben Matura gehabt, wir können nichts mehr denken.
0: Fenstertag, viele in Tirol, die haben frei. Und der Song Contest in Wien läuft auch so nebenbei. Mancher sich ja vorsorglich seine Ohren zuklebt. Wir hoffen, dass wir sagen können:
3: Ein herrliches Publikum, es hat alle Schlager aus ganz Europa vollzählig überlebt.
0: Das war's, liebe Tiroler, diese Woche, die ist vorbei. Auch nächste Woche Live-Radio hören, seid's vorne mit dabei.

0: Guten Morgen am Fenstertag, 6:45. 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
15: Guten Morgen mit dem Tirolwetter bei Live-Radio. Lederholzer, alle, die heute frei haben, können sich nochmal umdrehen im Bett.
16: Draußen verpasst ihr viele Wolken, Nebel, einzelne Regentropfen und Schneeflocken. Am Vormittag lockert es aber stellenweise auf. Es bleibt vorübergehend trocken, vielleicht schafft sogar ein bisschen Sonne durch. Bevor dann allerdings am Nachmittag die nächsten Regenwolken unterwegs sind. Insgesamt heute also wechselhaft und frisch mit maximal 13 Grad am Nachmittag. Die Live-Radio-Vorschau morgen Samstag eher noch trüb und nass. Am Nachmittag gibt's einige wenige Sonnenfenster, deutlich mehr Sonne dann am Sonntag.
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15: In Tirol wird jetzt im Mai wieder die sicherste Klasse gesucht. Eva Hausberger.
17: In wenigen Tagen steigt wieder die Kindersicherheitsolympiade. 10 Tiroler Volksschulklassen haben sich für das Landesfinale qualifiziert, unter anderem aus Radfeld, Untermirming, Navis und Lech-Aschau. Sie treten nächste Woche in Langkampfen gegeneinander an. Bei den Wettbewerben geht es etwa um Notrufe, ums Feuerlöschen oder auch um die Frage, wie man nach einem Fahrradunfall richtig handelt. Die Siegerklasse fährt dann zum Bundesfinale nach Wien.
15: Kurz vor sieben.
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18: Mit Helene Feichtenhofer. Schönen guten Morgen. Das klassische Familienbild aus den 50ern mit Vater, Mutter, zwei Kindern hat sich in Österreich inzwischen drastisch gewandelt. Durch hohe Scheidungsraten ist die Patchwork-Familie nicht mehr ungewöhnlich. Außerdem gehen oft beide Elternteile arbeiten. Damit das Familienleben trotzdem gut klappt, sollten innerhalb der Familie klare Regeln gelten, sagt Sabine Haring-Mosbacher vom Institut für Soziologie an der Uni Graz heute am Tag der Familie.
1: Kindern Grenzen setzen, Regeln vorleben, das ist absolut begrüßenswert. Man ist ja eigentlich wieder in den Erziehungsmodellen stärker dazu übergegangen, klare Strukturen vorzugeben.
18: Ganz oben sollte in der Familie aber stehen, liebevoll und aufmerksam miteinander umzugehen. Wenn das der Fall ist, hat man schon viel gewonnen, so die Soziologin. Im Taxingtal im Bezirk Melk haben Ersthelfer letztes Wochenende einem Tennisspieler das Leben gerettet. Es war bei einem Meisterschaftsspiel, als ein Spieler plötzlich zusammengebrochen ist. Weil aber die Rettungskette perfekt funktioniert hat und sofort Menschen da waren, die geholfen haben, konnte der Mann reanimiert werden. Die Ersthelfer haben dem Mann also das Leben gerettet. Der Notarzthubschrauber hat den Spieler ins Krankenhaus geflogen. Er befindet sich auf dem Weg der Besserung. In den USA hat der Notenbankchef Jerome Powell heute seinen letzten Arbeitstag, sein Mandat als Fed-Direktor endet. Powell ist in den letzten Monaten so etwas wie ein Erzfeind von US-Präsident Trump gewesen, weil er die Leitzinsen aus Sicht von Trump zu langsam gesenkt hatte. Neuer US-Notenbankchef soll Kevin Warsh werden, der will enger mit dem US-Präsidenten zusammenarbeiten. Alle Teilnehmer fürs Song Contest-Finale morgen in Wien stehen fest. Gestern Abend hat es das zweite Halbfinale gegeben. Da haben sich unter anderem Bulgarien, Malta, Australien oder auch die Ukraine ihr Finalticket gesichert. Österreich ist als Gastgeber fix mit dabei, musste sich nicht qualifizieren.
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16: Lkw-Blockabfertigung heute wieder auf der deutschen A93 vor der Grenze Kiefersfelden bei der Einreise nach Tirol. Es ist vor allem mehr los wegen der Lkw auf der A12 zwischen Hall und Innsbruck in Fahrtrichtung Innsbruck. Es dauert aktuell 5 Minuten länger. Staus und Blitzer gerne noch melden 0512 20 80 85.
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15: Punkt 7. Guten Morgen.
16: Aufstehen am Fenstertag lohnt sich.
15: Einmal noch durchschnaufen. 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
15: 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Wer geht morgen Samstag mit unserem Live-Radio Shopping Butler um 1.000 Euro im Einkaufszentrum Dez in Innsbruck shoppen? Was für ein Mega-Erlebnis. 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
16: Und dann der nächste Stopp ist das Dez in Innsbruck. 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Das Taschenschleppen, das übernimmt der Kaufi. 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
15: Einen unvergesslichen Shoppingtag erlebt morgen Samstag, wenn Sie alle Codewörter dieser Woche kennt. Die Lisa Staudacher aus Telfs. Liebe Lisa Staudacher aus Telfs, du hast jetzt 4 Hits Zeit, dich bei uns zu melden. 0512 20 80 10. Falls sich die Lisa übrigens nicht rechtzeitig meldet, gibt zum Halb eine Bonusrunde, dann vielleicht mit eurem Namen. Also unbedingt dranbleiben.
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0: Aufgerufen und noch zwei Songs Zeit hat die Lisa Staudacher aus Telfs. Wenn sie dann dran ist und alle Codewörter dieser Woche kennt, geht sie mit dem Kaufe shoppen. Dranbleiben, dann meldet sich die Lisa nicht, gibt zum Halb eine Bonusrunde.
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2: Vor 4 Songs aufgerufen aus allen Anmeldungen. Die Lisa Staudacher aus Telfs mit hoffentlich den richtigen Codewörtern der Woche im Gepäck.
3: Guten Morgen, da ist die Lisa. Ich darf anrufen, hat es geheißen.
0: Oh, bist du aufgeregt?
3: Ja, sehr. Tolle.
0: Was ist denn da los bei dir im Hintergrund?
3: Ja, in der Arbeit bin ich. So. Meine ganzen Arbeitskollegen haben mich mitgehocht. Ja.
0: Aufstehen am Fenster, da lohnt sich. Was sonst hätte es vielleicht verschlafen.
3: Ja, stimmt.
0: Lisa, jetzt müssen wir noch die Prüfung ablegen.
3: Ja, legen wir ab.
0: Fangen wir mal an, was war das erste Codewort?
3: Erste Codewort waren die Chips.
0: Nummer 2.
3: Nummer 2 waren die Getränke.
0: Dann fehlt nur noch eines.
3: Und die Nummer 3 ist die Glitzerjacke.
0: Jawohl!
2: Bravo!
0: Bravo!
2: Ah, cool.
3: Jawohl.
0: Jetzt möchte ich aber bitte das ganze Büro einmal jubeln, Herrn. Yay! Oh! Vielleicht gibt es ein Glasal für deine Arbeitskolleginnen und Kollegen.
3: Natürlich. Ja, natürlich. Das stärkst du bereits.
0: Absoluter Wahnsinn. Auf was freust du dich am meisten?
3: Na, gute Frage. Einfach den ganzen Tag zu verbringen. Ich freue mich, dass meine Mama mit mir mitgeht und ich bin sehr nervös.
0: Das legt sich dann morgen, gell? Holt man dich mit der Limo ab. Sekt, Glasal, Kaffee nimmt dich in Empfang, geht mit dir shoppen. 1000 Euro. Wie haust du das auf den Putz, du und die Mama?
3: Ja, das ist eine sehr gute Frage. Ich glaube, so viel Geld habe ich noch nie auf einmal ausgegeben.
0: Aber wenn du nicht fertig damit bist, dann komme ich gern zur Unterstützung.
3: Das finde ich sehr cool.
0: Und such mal was Schönes aus. Mir ist ja immer nur wichtig, dass der Kaffee gescheit schleppen muss.
3: Ja, also auf jeden Fall.
0: Sucht euch bitte entweder ganz schwere oder ganz, ganz viele kleine Dinge aus.
3: Ja, das machen wir. Mit viel bin ich gut.
0: Hey, glorreich. Wir sind schon gespannt, was es alles wird. Wir wünschen euch morgen einen grandiosen Shopping-Samstag.
3: Mei, vielen, vielen Dank.
0: Und ein schönes Wochenende.
3: Ja, danke. Enka.
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4: Die aktuelle von
1: Jennifer Lopez. Save Me Tonight. 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
12: Die Live-Radio-Frühstarter am Fenstertag in Innsbruck marschieren am Sonntag tausende Menschen in Tracht durch die Stadt. Welches große Treffen da am Programm steht, hört ihr jetzt im Tirol-Update. In 20 Sekunden geht's los.
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12: Guten Morgen, hier ist das Tirolwetter bei Live-Radio. Lena Holzer, die kalte Sophie, macht ihrem Namen heute alle Ehre.
14: Maximal 13 Grad heute. Die Temperaturen sind auch wieder ziemlich kühl für Mitte Mai. Aktuell hat es 3 Grad in Elmen und in Jochberg, 6 Grad sind es in Innsbruck. Wenn ihr gleich aus dem Haus geht, bleibt ihr trotz vieler Wolken meistens trocken. Am Vormittag kann es auch noch ein bisschen auflockern. Ab Mittag werden Regenschauer dann wieder mehr und kräftiger. Die Live-Radio-Forscher zeigt, am Wochenende gibt es noch einen nassen und kühlen Tag, und zwar den morgigen Samstag. Übermorgen Sonntag setzt sich dann die Sonne durch und die Temperaturen erreichen bis zu 17 Grad.
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12: Hexenkessel einmal anders. Eva Hausberger.
15: Wo sich normalerweise tausende Skisprungfans versammeln, kommen am Wochenende tausende Schützen, Musikanten und Marketenderinnen zusammen. Im Innsbrucker Bergiselstadion findet das Alpenregionstreffen der Schützen statt, mit großem Umzug. Tirol-Reporter Andreas Leich.
16: Mehr als 10.000 Teilnehmer auch aus Bayern, Südtirol und dem Trentino kommen nach Innsbruck, dazu tausende Zuschauer. Im Bergiselstadion finden am Sonntag unter anderem eine Feldmesse und ein Festakt statt. Dann folgt der große Umzug durch die Landeshauptstadt, über Wilten, die Maria-Theresien-Straße und den Innrhein bis zur Innsbrucker Messe, wo dann ein Festbetrieb folgt. Autofahrer müssen in Innsbruck deshalb am Sonntag mit Straßensperren rechnen.
15: In Imst wird die Feuerwehr in der Nacht auf heute zu einem brennenden Auto gerufen. Ein am Streleweg abgestelltes Fahrzeug steht in Vollbrand. Auch die daneben geparkten Autos werden durch das Feuer schwer beschädigt. Die Einsatzkräfte haben den Brand rasch unter Kontrolle. Was der Auslöser war, ist noch unklar. Auch wenn klassisches Badewetter vorerst noch auf sich warten lässt, sperren dieses Wochenende weitere Freibäder in Tirol auf. Tirol-Reporterin Beate Lena.
17: Heute geht's etwa im Freibad Ötz los. Morgen Samstag starten dann unter anderem der Ahornsee Söll oder der Badesee Going in die Sommersaison. Ebenso die Freibäder in Münster und in Mutters. Typisches Badewetter gibt's heute in Tirol nicht. Ab Sonntag wird es zumindest wieder etwas wärmer. Einen Überblick, wann welche Bäder in Tirol aufsperren, findet ihr auch online auf unserer Webseite liveradio.tirol.
15: Und mit den Griechisch-Klausuren geht heute die heurige Zentralmatura zu Ende. In Tirol sind dabei wohl nur noch einzelne Maturanten im Einsatz. Das Bildungsministerium hat insgesamt gerade einmal 27 Prüfungshefte bestellt. In wenigen Wochen steht dann noch die mündliche Matura an. 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
14: Bitte warten heißt es für alle Lkw, die von Deutschland unterwegs sind nach Tirol. Auf der deutschen A93 werden alle Lkw an der Grenze Kiefersfelden blockweise abgefertigt. Auf der A12 Richtung Innsbruck sowie der A13 Brenner Autobahn Richtung Italien kann es wegen der ganzen Lkw immer mal wieder ein paar Minuten länger dauern. Staus und Blitzer bitte melden 0512 20 80 85.
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12: Guten Morgen.
14: Schönen Freitag.
12: Und gleich American Football made in Tirol. Die Swaco Raiders Tirol starten dieses Wochenende in die neue Saison und in eine neue Liga. Wir haben mit Coach Vater und dem neuen Quarterback geplaudert, wie sie es angehen. In 5 Minuten.

0: Guten Morgen mit den Live-Radio-Frühstartern am Fenstertag. American Football made in Tirol. Neue Saison und neue Liga für die Swaco Raiders in der neu gegründeten EFA, der European Football Alliance. Geht's diesen Sonntag los gegen einen Kapazunder auswärts in München, die Munich Ravens. Coach, Rückkehrer, Schuhen, Vater, alles neu, neues Jahr, neue Liga, neuer alter Coach, ihr seid bereit.
1: Ich glaube, dass wir uns gut vorbereitet haben auf München. Wir haben unsere Hausaufgaben gemacht. Das ist ganz wichtig, dass wir uns um uns kümmern. München hat sich sehr verstärkt, sind eine tolle Truppe, sind eine tolle Organisation.
0: Ihr werdet auf jeden Fall alles reinlegen, das ihr habt.
1: Wir geben all unser Bestes. Das ist, was die Fans erwarten können von uns. Das ist, glaube ich, was wir bringen, das Tiroler Kämpferherz. Wie dann die Würfel fallen, das ist Sport, das kann niemand sehen, besonders jetzt mit einer neuen Liga. Aber ich denke mal, in ein, zwei Wochen wissen wir mehr.
0: Und bis dahin schlüpft ihr gern in die Underdog-Rolle.
1: Uns ist bewusst, dass wir der Underdog sind in diesem Spiel, aber das ist eine sehr komfortable Position. Und wir werden da hingehen und wir werden mit breiter Brust da im Grünwalder Stadion auftreten und dann schauen wir mal, wer der Beste ist.
0: Der neue Quarterback Steven Krajewski kennt sein Rezept: gewinnen, egal wie.
2: Number one goal is to win the game. Don't care how we do it. Obviously, this is a game to make a statement. The first one is always a unique experience because you don't know what you're going to get. It's really just throwing it all out there on the field, leaving the field with no regrets is my goal.
0: Er will auf jeden Fall ein Statement setzen und alles auf dem Platz lassen, was er hat. Also, Saisonauftakt für die Swaco Raiders Tirol in der neuen European Football Alliance. Diesen Sonntag auswärts gegen die Munich Ravens. Das erste Heimspiel gibt es dann in gut 3 Wochen am 6. Juni am Tivoli gegen Frankfurt. Guten Morgen mit Live-Radio.

0: Viertel acht.
1: Guten Morgen mit den Live-Radio-Frühstartern am Fenstertag. Gestern Christi Himmelfahrt war soweit, Völser-Badl-Saisoneröffnung. Mhm. Wer mich kennt oder viel Live-Radio hört, weiß, es ist bei mir ein Kalender-Fixpunkt wie Weihnachten. Und wenn der Badl-Countdown auf null ist, dann bin ich am Start. Bei Regen oder Sonnenschein oder sogar fast Winter wie gestern und denk mir dann am nächsten Tag, was habe ich mir bloß dabei gedacht?
2: Ja. Hey, guten Morgen, Zukunftsliter. Da ist dein Freund, der Vergangenheitsliter von gestern, der wieder mal eine grandiose Idee gehabt hat. 7 Grad und Regenschauer, Badleröffnung bei jedem Wetter, haben wir gesagt. Wir sind hier oben angekommen, haben den Gipfel erklommen des Völser Badels. Gehen wir mal zur Kasse. Einmal Saisonkarte. Ist niemand da? Ist niemand da? Gratis Eintritt in der ersten Runde. Dann schauen wir mal, wenn wir finden, absolute Leere. So, wo sind Sie, meine Freunde? Bademeister Helli und Georg. Klopfen wir mal an der Werkstatt. Ja, da schreit schon wer. Hey!
3: Hallo!
4: Na, wie geht's euch?
3: Schlecht, ganz schlecht.
4: Gut, schau's aus.
3: Schau, ja. Fallen wir da.
2: Wie war der lange Winter?
3: Kalt. Kalt, erholsam.
2: Also nicht viel anders als heute?
3: Nein, genauso wie heute. Kalt und erholsam.
2: Was tun wir jetzt? Weil jetzt wird uns ja eine Fahrt.
3: Wir warten auf schönes Wetter.
2: Aber anstoßen müssen wir auch noch. Habt ihr was zum Trinken da?
3: Ja, was hast denn du gemeint? Bademeister auch noch was zum Trinken. Geht ja gar nicht.
2: Nachher gehen wir schnell ins Badeesel anziehen und du richtest dabei die Kaltgetränke her.
3: Glühwein.
2: So, die einzigen 2 Badegäste neben mir im Badel habe ich auch noch gefunden. Ah, die sind ja mit mir da. Und wie ist es?
5: Sehr erfrischend, würde ich sagen.
6: Es ist grün, es blüht. Der Sommer kann kommen.
2: So, am Becken kann man versteiß lachen. Aber einmal nähern wir uns der Gefahr. Ah, so klingt's. Also nachher. Prost.
3: Auf die neue Badelsaison.
2: Prost, zum Wohle.
5: Prost, Prost. Super. Im Wasser warst du aber nicht, oder?
1: Na Gott sei Dank nicht, sonst wäre ich heute nicht mehr da. Man hat nicht reinspringen können, war zugefahren. Nein, deswegen. 17 Grad oder was. Ja, danke, oh, Vergangenheitsliter, für deine wie immer super Ideen. Also, Badl ist eröffnet, der Sommer kann dann beginnen.
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9: Guten Morgen mit dem Tirolwetter bei Live-Radio. Lena Holzer, der sonnige Frühling drückt auch heute auf Pause.
10: Mit vielen Wolken und Nebel geht's rein in den Freitag. Der Vormittag ist aber freundlicher als der Nachmittag. Da und dort lockert es in den kommenden Stunden ein bisschen auf. Aber dann am Nachmittag wird es wieder öfter nass. Die Schneefallgrenze liegt bei etwa 1400 Metern. Die Temperaturen aktuell sind 7 Grad in Wörgl und in Innsbruck, maximal 13 Grad gehen sich aus. Alle, die gerade am Wochenende planen und tüfteln sind, wann machen wir einen Ausflug, dann besser am Sonntag. Der wird nämlich sonniger und meistens trocken. Morgen Samstag noch einmal unbeständig mit vielen Wolken, einzelnen Regenschauern und wenig Sonne am Nachmittag.
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9: Der Regen lässt die Natur in Tirol durchschnaufen. Eva Hausberger.
11: Und auch die Waldbrandgefahr sinken. Die Lage habe sich deutlich entschärft, heißt es vom Land. Deshalb haben die Bezirkshauptmannschaften die Waldbrandverordnungen jetzt aufgehoben. In den vergangenen gut zwei Wochen hat es in Tirol ja ein striktes Verbot für offene Feuer in und in der Nähe von Wäldern gegeben.
9: Kurz vor acht.
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12: Mit Helene Feichtenhofer. Schönen guten Morgen. Heute ist der Tag der Familie. Im Laufe der Zeit hat sich das Bild der Familie deutlich gewandelt. Die klassische Mutter-Vater-Kind-Konstellation ist seltener geworden. Patchwork-Familien sind normal geworden. Viele Familien machen sich deswegen unnötigen Druck, sagt Familienforscher Hans-Karl Petalini von der Uni Klagenfurt. Aus seiner Sicht ist das Erfolgsrezept einfach.
13: Eltern können nicht viel falsch machen, wenn sie ihren Kindern Liebe geben und Zeit. Die ist allerdings sehr wichtig. Muss nicht der ganze Tag sein. Die Zeit muss eine Qualitätszeit sein. Wenn ich mit meinem Kind zusammen bin, dann bin ich für mein Kind da.
12: Viele Eltern versuchen, ihren Kindern alles zu bieten. Das ist nicht zwingend zielführend, sagt Petalini. Oft ist ein bisschen weniger durchaus mehr. Gute Nachrichten für alle, die heuer in Italien Urlaub machen wollen. Über 500 italienische Strände haben die blaue Flagge bekommen. Sie gilt als eines der wichtigsten Umwelt- und Qualitätslabels für Badegewässer. In Orten, wo die blaue Flagge weht, ist die Wasserqualität gut, das Abfallmanagement funktioniert und es gibt nachhaltige Tourismuskonzepte. Spitzenreiter ist die Region Ligurien vor Apulien und Kalabrien. Bleibt er oder schmeißt er hin? Diese Frage stellt sich ganz Großbritannien. Für Premier Starmer wird es immer enger. Vor allem nach dem Rücktritt von Gesundheitsminister Streeting, der Farmer zwar herausfordern könnte, als Favorit auf die Nachfolge gilt aber Manchesters Bürgermeister Andy Burnham. Die Stimmen für den Rücktritt von Starmer werden jedenfalls immer lauter. In der Schweiz beginnt heute die Eishockey-WM. Auch Österreich ist da wieder bei den besten Teams der Welt mit dabei. Ihr erstes Spiel haben die Österreicher morgen, da geht's gegen Großbritannien.
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10: Bitte warten heißt heute für viele Lkw, die von Deutschland unterwegs sind, nach Tirol. Auf der deutschen A93 werden alle Lkw an der Grenze Kiefersfelden blockweise abgefertigt. Auf der A12 Richtung Innsbruck sowie der A13 Richtung Italien kann es deswegen immer wieder länger dauern, weil heute eben so viele Lkw unterwegs sind. Staus und Blitzer bitte melden unter 0512 20 80 85.
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9: Guten Morgen.
10: Hallo, Morgen.
9: Wer holt sich den Wochensieg bei Stadtland irgendetwas und ein VIP-Package für das Gamers Heaven Gaming Festival im Juni in Telfs? Wer schafft am meisten richtige Begriffe? Der Philipp aus Schwarz führt noch mit 7, gleich mal mit dem Andreas aus Fulpes. Schafft er es, ihn zu übertrumpfen? In 5 Minuten gibt's die Antwort. Meldet euch am besten jetzt gleich an für die nächste Woche online auf liveradio.tirol.

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1: 5:08.
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1: Wochenfinale mit Andreas Meyer aus Fulpmes.
3: Hallo, guten Morgen, grüß dich.
1: Wie geht's da?
3: Wohl, soweit, ganz gut, danke schön. Und selber?
1: Wundervoll, danke der Nachfrage.
3: Fein, da freue ich mich.
1: Ich finde immer sehr aufmerksam. Du bist auch wie wir am Start am Fenstertag, oder wie?
3: Ja, es nutzt eh nichts. Nur die Harten kommen im Garten.
1: So ist, du warst auch der Letzte beim Urlaubsplan eintragen sozusagen.
3: Genau.
1: Dafür hast du jetzt die Chance auf den Wochensieg bei Stadtland irgendetwas. Unser Ziel ist 8 Richtige. Es führt aktuell der Philipp aus Schwarz mit 7. Den müssen wir übertrumpfen.
3: Okay, probieren wir's.
1: 8 Richtige ist auf jeden Fall schaffbar. Dann schnappst du dir unser VIP-Package für Gamers Heaven, dem Tiroler Gaming Festival. Was da dabei ist, 2 Tickets, 2 Shirts, Essens- und Getränkegutscheine. Cooles Wochenende im Juni in Telfs.
3: Ja, das wäre super.
1: Dann kriegst du jetzt noch von der Lena deinen heutigen Buchstaben.
4: Mhm. Das ist das F wie Friedrich.
3: Okay, super.
1: Alles klar. Gut, dann starte ich deinen Ticker und ich sage noch, die schnellsten 30 Sekunden deines Lebens starten jetzt.
4: Stadt.
3: Freiburg.
4: Land.
3: Finnland.
4: Geschenkidee.
3: Fliege.
4: Etwas Ungesundes.
3: Ungesundes Fondue.
4: Transportmittel.
3: Fahrzeug.
4: Ein Tier.
3: Fuchs.
4: Gemeinsame Aktivität.
3: Fischen.
4: Ein Instrument.
3: Flöte.
4: Oh! Die Flöte war am Pieps drauf, oder?
1: Die Flöte war für mich auch am Pieps drauf.
3: Das sollte passen, ja, die war noch davor.
1: Was hast du bei Geschenkidee gesagt? Ich hab da Fliege, hast du Fliege?
3: Fliege, ja genau, also auf einen Anzug, die Fliege.
1: Ah, okay. Ja. Weil dann sind wir mit der Flöte nämlich tatsächlich bei 8 Richtigen.
3: Yeah!
1: Woo! Und gratulieren dir zum Wochensieg bei Stadtland irgendetwas VIP-Package für Gamers Heaven. Gratuliere!
3: Ja, yeah, super, cool, da freue ich mich.
1: Bist du ein Spieler? Spielst du gern Computer, Brettspiele,
3: ja,
1: sonstiges?
3: Ja, ich spiele gern Zocken auf der PlayStation 4, zocke zeitweise ganz gern.
1: Ja, Welt quasi, dann ist das ja genau das Richtige für dich.
3: Ja, voll. Ja,
1: und da gibt es ja auch also nicht nur Videospiele, auch Brettspiele und alles andere Verrückte.
3: Ja, cool, da freue ich mich. Vielen Dank, super.
1: Ciao, servus.
3: Ciao, pfiat.
1: Wie selbstbewusst er gesagt hat, ja, das sollte jetzt schon passen.
4: Ja, das war schon nur da. Das ist alles korrekt.
1: Gratuliere, Andreas, zum Wochensieg.
4: Ja, macht's auch ihr mal mit. Ab Montag starten wir in eine neue Runde. Infos und Anmeldung auf liveradio.tirol.

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1: Viertel nach acht. Guten Morgen mit den Live-Radio-Frühstartern. Die Tiroler Schützenkompanien erobern den Bergisel zurück. Über 10.000 Schützenkompanien, Marketenderinnen mit allem Drum und Dran aus allen Ländern rundherum kommen nach Tirol, auch viele Musikkapellen. Diesen Sonntag für das sogenannte Alpenregionstreffen in Innsbruck am Bergisel und marschieren dann von dort bis zur Messe Innsbruck. Saulässig, wenn ich das anschauen will, Landeskommandant vom Bund der Tiroler Schützenkompanien Thomas Saurer, wo geht's am besten?
2: Ja, mal sicherlich in der Innenstadt. Das würde ich empfehlen, also Maria-Theresien-Straße bzw. Altstadt. Und für das Publikum gibt es auch die Möglichkeit, dass man in der Sitterstraße parkt und dann mit den Öffis hereinfährt oder man parkt am Dez-Parkplatz und da gibt es sogar einen Shuttle-Dienst.
1: Für den Bergisel Sonntagmorgen braucht ihr Tickets. Ansonsten beim Marsch zuschauen durch die Stadt so zwischen 12.30 und 16 Uhr am Sonntag. Klar ist natürlich, da wird es in Innsbruck viele Straßensperren geben, Lena.
3: Ja, viele betroffene Straßen gibt es da, unter anderem die Leopoldstraße wird im Bereich Triumphpforte gesperrt, sowie die Brixner Straße oder auch am Innrhein wird Sperren geben. Auch die Straßenbahnlinie 1 fährt vorübergehend nicht. Alle Verkehrsinfos für Sonntag findet ihr jetzt online bei uns auf liveradio.tirol und am Sonntag halten wir euch natürlich bei uns im Live-Radio-Verkehrszentrum auf dem Laufenden.
1: Und wie sich das Innsbrucker Rote Kreuz auf das große Schützentreffen vorbereitet, das hört ihr dann gleich im Tirol-Update um 8:45.
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4: Guten Morgen mit den Live-Radio-Frühstartern. Die kalte Sophie bringt heute noch wechselhaftes Wetter. Wann sich die Sonne zurückmeldet, gleich im Tirol-Update in 25 Sekunden.
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4: Guten Morgen, 8:35, hier ist das Tirolwetter bei Live-Radio. Lena Holzer, es gibt die ersten zarten Sonnenstrahlen.
6: Die Wolkendecke in Innsbruck bricht langsam auf und der Vormittag ist generell freundlicher als der Nachmittag. Meistens trocken, zeitweise lockert es auf und es gibt ein bisschen Sonne. Ab Mittag werden Schauer dann wieder mehr und es beginnt verbreitet zu regnen. Die Temperaturen heute sehr kühl für die Jahreszeit. Maximal 13 Grad gehen sich aus. Die aktuellen Höchstwerte, wir messen 7 Grad in Hall oder in Wattens. Die Live-Radio-Vorschau morgen Samstag ähnlich wechselhaft und kühl wie heute. Etwas Sonne morgen am Nachmittag und generell freundlicher schaut der Sonntag aus mit einigen Sonnenfenstern und bis zu 17 Grad.
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4: Großes Schützentreffen am Wochenende in Innsbruck. Großer Einsatz für das Rote Kreuz. Eva Hausberger.
9: Über 10.000 Schützen, Musikanten und Marketenderinnen kommen am Wochenende in Innsbruck zusammen beim Alpenregionstreffen der Schützen mit großem Umzug. Nicht nur die Kompanien und Kapellen selbst, auch das Rote Kreuz Innsbruck rüstet sich für das Treffen, um im Notfall schnell helfen zu können. Einsatzleiter Christoph Ragonik.
10: Vorbereitungen finden schon am Samstag statt. Versorgungsstationen, wo vor Ort kleinere medizinische Versorgungen durchgeführt werden können und entsprechend dann Messehalle bei Giesel, die Sanitätsräume, wo, wenn Hilfe benötigt wird, diese dann auch entsprechend im Trockenen und mit einem guten Licht dann gewährleistet werden kann.
9: Das Rote Kreuz Innsbruck ist mit über 80 Mitarbeitern im Einsatz. Am Sonntag steht unter anderem ein Festakt im Bergiselstadion und dann ein großer Umzug durch die Landeshauptstadt am Programm. Der Regen lässt die Waldbrandgefahr in Tirol sinken. Die Lage habe sich deutlich entschärft, heißt es vom Land. Deshalb haben die Bezirkshauptmannschaften die Waldbrandverordnungen jetzt aufgehoben. In den vergangenen gut zwei Wochen hat es in Tirol ja ein striktes Verbot für offene Feuer in und in der Nähe von Wäldern gegeben. Rund um Nazi-Parolen am Weg zum Gauderfest hat die Polizei jetzt mehrere Verdächtige gefasst. Es wird wegen Wiederbetätigung ermittelt. Tirol-Reporterin Beate Lehner.
11: Auf dem Weg zum Gauderfest in der Zillertalbahn sollen mehrere Personen am 1. Mai Nazi-Parolen gegrölt und immer wieder den Hitlergruß gezeigt haben. Das Ganze ist heimlich gefilmt worden. Die Polizei hat Fotos der Verdächtigen veröffentlicht. Nach kurzer Zeit haben alle drei ausgeforscht werden können. Gegen sie wird wegen nationalsozialistischer Wiederbetätigung ermittelt.
9: Und Fußball. Die Austria-Wien-Frauen gewinnen gestern erstmals den ÖFB-Cup 1:0 gegen Red Bull Salzburg. Den entscheidenden Treffer erzielt die Tirolerin Katharina Schirchtl per Kopfball. Wir haben Geschichte geschrieben, sagt die Oberländerin stolz. 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
6: Viele Lkw rollen über die A12 Kufstein Richtung Innsbruck und dann in weiterer Folge über die A13 Richtung Italien. Auf der rechten Fahrspur dauert es deswegen immer wieder mal ein paar Minuten länger. Eure Staus und Blitzer gerne melden 0512 20 80 85. Gute Fahrt.
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4: Guten Morgen am Fenstertag.
6: Schönen Freitag.
4: Und gleich machen wir Schleiferl um die Woche. Wie jeden Freitag mit dem Live-Radio-Wochenrückblick auch am Fenstertag.

0: Guten Morgen mit den Live-Radio-Frühstartern am Fenstertag. Für die einen ist die Arbeitswoche längst vorbei, für die anderen nicht, gell Lena?
1: Mhm.
0: Aber Freitag ist Freitag, wir haben die High- und Lowlights der Woche frech zusammengefasst.
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3: Am Sonntag gab's bei vielen Mamas wahre Freudentränen. Es war Muttertag, das gilt's hier nochmal zu erwähnen. Wobei es gibt auch Menschen, denen macht das keinen Spaß, wie diesem feinen Ungustel.
4: Und diese ganzen Tage, Tag der schönen Frauen, der schieren Frauen, das ist sowieso alles ein Kass.
3: Zentralmatura Mathe war diese Woche dran. Das Wetter wiederum, das ließ zittern Frau und Mann. Die Eisheiligen uns diese Temperaturen schenken. Wir Horsenteiligen nochmal.
1: Eis, was Eis? Eisheilig. Keine Ahnung. Wir haben Matura gehabt, wir können nichts mehr denken.
3: Fenstertag, viele in Tirol, die haben frei. Und der Song Contest in Wien läuft auch so nebenbei. Mancher sich ja vorsorglich seine Ohren zuklebt. Wir hoffen, dass wir sagen können.
5: Ein herrliches

0: Dreiviertel neun am Fenstertag, die Live-Radio-Frühstarter mit American Football made in Tirol. Neue Saison und neue Liga für die Swarco Raiders Tirol. In der neu gegründeten EFA, der European Football Alliance, geht's diesen Sonntag los gegen einen Kapuzunder. Auswärts in München gegen die Munich Ravens. Coach, Rückkehrer, Schuhenvater, alles neu, neues Jahr, neue Liga, neuer alter Coach. Ihr seid bereit.
1: Ich glaube, dass wir uns gut vorbereitet haben auf München. Wir haben unsere Hausaufgaben gemacht. Das ist ganz wichtig, dass wir uns um uns kümmern. München hat sich sehr verstärkt, sind eine tolle Truppe, sind eine tolle Organisation.
0: Ihr werdet auf jeden Fall alles reinlegen, das ihr habt.
1: Wir geben all unser Bestes. Das ist, was die Fans erwarten können von uns. Das ist, glaube ich, was wir bringen, das Tiroler Kämpferherz. Wie dann die Würfel fallen, das ist Sport, das kann niemand sehen, besonders jetzt mit einer neuen Liga, aber ich denke mal in ein, zwei Wochen wissen wir mehr.
0: Oh, bis dahin schlüpft ihr gern in die Underdog-Rolle.
1: Uns ist bewusst, dass wir der Underdog sind in diesem Spiel, aber das ist eine sehr komfortable Position und wir werden da hingehen und wir werden mit breiter Brust da im Grünwalder Stadion auftreten und dann schauen wir mal, wer der Beste ist.
0: Der neue Quarterback Steven Krajewski kennt sein Rezept: gewinnen. Egal wie.
2: Number one goal is to win the game. Don't care how we do it. Obviously, this is a game to make a statement. The first one is always a unique experience because you don't know what you're going to get. It's really just throwing it all out there on the field, leaving the field with no regrets is my goal.
0: Er will auf jeden Fall ein Statement setzen und alles auf den Platz lassen, was er hat. Also Saisonauftakt für die Swarco Raiders in der neuen EFA European Football Alliance diesen Sonntag. Auswärts gegen die Munich Ravens. Das erste Heimspiel gibt es dann in gut drei Wochen am 6. Juni am Tivoli gegen Frankfurt. Guten Morgen mit Live-Radio.

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14: Guten Morgen mit dem Tirolwetter bei Live-Radio. Lena Holzer, frisch ist es draußen.
15: Wir messen nur 5 Grad in Albach oder in Patsch, 18 in Schwarz und in Innsbruck. Maximal 13 Grad gehen sich heute aus. Und jetzt am Vormittag bleiben wir großteils trocken. Da und dort kämpft sich sogar die Sonne durch. Am Nachmittag werden Regenschauer von Süden her dann wieder mehr. Die Schneefallgrenze liegt heute bei 1400 Metern. Es kann weiter oben später also auch noch schneien. Zur Live-Radio-Vorschau noch. Morgen Samstag bringt uns ein Tief viele Wolken und es regnet zeitweise. Mehr Sonne und etwas mildere Temperaturen. Bis zu 17 Grad gibt's dann am Sonntag.
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14: Kurz vor 9.
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18: Mit Helene Feichtenhofer. Schönen guten Morgen. In Österreich werden jedes Jahr rund 700.000 Autofahrer erwischt, die auf einer Schnellstraße oder Autobahn ohne Vignette unterwegs sind. Das bringt dem österreichischen Staat auch ordentlich Geld ein, Alexander Feconia.
19: Ja, und zwar 53 Millionen Euro waren es im Vorjahr. Heuer dürften es noch deutlich mehr werden, denn die Ersatzmaut, die zu bezahlen ist, wenn man erwischt wird, wurde heuer von 120 auf 200 Euro angehoben. Erwischt wird man übrigens leicht, denn 55 Kameras auf Österreichs Schnellstraßen und Autobahnen kontrollieren die Vignette automatisch. Wer mehrmals geblitzt wird, muss maximal 2 Ersatzmautforderungen pro Monat bezahlen. So ist das System programmiert. Wer gar nicht zahlt, riskiert eine Verwaltungsstrafe von bis zu 3.000 Euro.
18: Günstiger ist es und weniger Ärger hat man also mit dem Pickerl. Die Jahresvignette gibt's um 106,80 Euro. Mit Griechisch geht heute die Zentralmatura zu Ende. Gerade einmal 27 Maturantinnen und Maturanten treten da heute an. Weiter geht's dann für alle, die die Zentralmatura geschafft haben, mit der mündlichen Matura. Die gibt's je nach Schule gestaffelt zwischen Ende Mai und Ende Juni. Wer da im Jahreszeugnis nichts Schlechteres als einen Dreier hat, ist quasi schon jetzt bei der mündlichen Matura durch, braucht bei der Prüfung nur mitwirken, wie es im Gesetzestext heißt. Beim Song Contest in Wien hat die Finanzpolizei gestern beim zweiten Semifinale die private Security unter die Lupe genommen. Über 280 Sicherheitskräfte wurden kontrolliert. Hintergrund sind Vorfälle in der Branche zuletzt, etwa beim Linzer Fußballcup Derby im Jänner, wo Schwarzarbeit und Lohndumping festgestellt wurden. Die Kontrollen beim ESC hatten deswegen vor allem präventiven Charakter. Fußball. Die Austria Lustenau ist nach 2 Jahren zurück in der Bundesliga. Die Vorarlberger haben gestern zu Hause 2:1 gegen Amstetten gewonnen und sich damit den Titel in der zweiten Liga und den Aufstieg in die Bundesliga geholt.
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15: Wir haben Lkw-Stau auf der A12 Interl-Autobahn Kufstein Richtung Innsbruck, vor allem zwischen Hall und Innsbruck dauert es am rechten Fahrstreifen länger. Rechnet 10 Minuten mehr dazu. Gute Fahrt!
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14: Hallo!
15: Hallo!
14: Den ganzen Tag lang. Und wir starten gleich durch mit dem Lieblings-80er von der Sarah aus Innsbruck. Der erinnert dich
20: an einen ganz besonderen Sommer in den 2000er, wo ich mein erstes eigenes Moped bekommen habe. Und im Ohr ist gelaufen von Journey, Don't Stop Believing. Und mir ist die ganze Welt, war mir quasi offen. Das war wirklich absolute Freiheit.
14: Genau so fühlt sich der Song auch an. Journey, Don't Stop Believing, jetzt am Flashback Friday. Und danach gibt's die fantastischen 4 mit Dina. Ab ins Wochenende mit Live-Radio. Yes.

0: Der Flashback Friday bei Live Radio. Jeden Freitag mit den besten Hits aus 3 Jahrzehnten. So, minus 10 Jahre von den 90ern in die 80er mit der Lisi aus Telfs.
1: 80er Jahre, ja, da bin ich auch schon ein bisschen älter gewesen. Aber ich finde einfach, weil du kannst zu allem tanzen, es ist so rockig und ich bin einfach gern in Bewegung und das hat mich allem einfach fasziniert.
2: Ja, da hat sie recht.
0: Wie den Andi aus Innsbruck auch.
3: Ja, weil ich da groß geworden bin. Ich bin der 84er Baujahr.
0: 84er Baujahr, genau, wie der Song von Laura Branigan, Self Control ist der nächste. Und danach gibt's Culture Beat mit Mr. Vane. Das ist der Flashback Friday bei Live Radio.

0: Viertel nach neun, die Live-Radio-Frühstarter am Flashback-Friday und wir haben wieder eine Gewinnerin.
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0: Die Lisa Staudacher aus Zelfs war am Telefon heute früh und dann haben noch die Codewörter gefehlt, aber sie war schon mal sehr selbstbewusst. Lisa, jetzt müssen wir noch die Prüfung ablegen.
3: Ja, legen wir ab.
0: Und dann ging's schnell.
3: Und die Nummer 3 ist die Glitzerjacke.
0: Jawohl! Bravo!
3: Jawohl!
0: Yay! Oh.
2: Lisa freut sich am meisten auf.
3: Einfach den ganzen Tag zu verbringen. 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
2: Das ist Live-Radio am Flashback Friday. Herausfordernder Einsatz heute Nacht für die Feuerwehr in Meierhofen. Was da los war, gleich in 20 Sekunden im Tirol-Update.
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2: 9:55 und wir starten mit dem Tirolwetter bei Live-Radio. Lena Holzer, da braucht es ja schon fast wieder das Winterzeug.
5: Nicht nur, weil viele Berge wieder angezuckert sind, auch weil es draußen noch richtig frisch ist, in ganz Tirol noch unter 10 Grad. 6 Grad sind es beispielsweise in Scharnitz oder in Nikolsdorf und 9 in Innsbruck. Durch den Vormittag geht es trocken mit vielen Wolken und etwas Sonne. Am Nachmittag kommen von Süden her die nächsten Regenschauer. Die Live-Radio-Vorschau, auch morgen Samstag noch Regenschirmwetter mit kurzen sonnigen Momenten am Nachmittag. Ab Sonntag spielt die Sonne wieder mehr mit. Es bleibt trocken und die Temperaturen erreichen bis zu 17 Grad.
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2: In Meierhofen braucht die Feuerwehr heute Nacht Schneeketten, Eva Hausberger.
7: Im Stilubtal bricht in einer Hütte Feuer aus. Gegen 2:30 Uhr nachts wird die Feuerwehr alarmiert. Durch den Wintereinbruch gestaltet sich aber bereits die Anfahrt schwierig. Tirol-Reporterin Bertelina.
8: Die Einsatzkräfte müssen auf sämtlichen Feuerwehrfahrzeugen Schneeketten montieren, um sicher zum Einsatzort zu kommen. Dort angekommen steht die Hütte bereits in Flammen. Die drei Gäste sind in Sicherheit. Ein Atemschutztrupp kann den Brand rasch unter Kontrolle bringen und verhindern, dass sich die Flammen weiter ausbreiten. Anschließend wird die Hütte noch belüftet. Um kurz vor 7 Uhr ist der Einsatz beendet.
7: Mit den Griechisch-Klausuren geht heute die Zentralmatura zu Ende. In Tirol sind dabei wohl nur noch einzelne Maturanten im Einsatz. Österreichweit treten gerade einmal 27 Maturantinnen und Maturanten an. In wenigen Wochen folgt dann der mündliche Teil. Und am heutigen Internationalen Tag der Familie erinnert das Land an verschiedene Förderungen für Familien in Tirol. Etwa die Schulkostenbeihilfe, den Kinderbetreuungszuschuss, die Förderung von Schulveranstaltungen oder auch das Kindergeld Plus. Die Familienförderungen können digital beantragt werden. 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
5: Da geht's auf die A12 Inntal-Autobahn, Kufstein Richtung Innsbruck. Wir haben LKW-Stau ab Wattens, vor allem dauert's bis Innsbruck eine halbe Stunde länger. Eure Staus und Blitzer gerne melden 0512 20 80 85. Gute Fahrt!
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2: Hi, guten Morgen.
5: Einen schönen Fenstertag.
2: Na, und wir sind nicht allein.
9: Servus, da ist der Wolfi. Ich wünsche mir jetzt zum Wochenende-Start die Wenger Boys mit Going to Ibiza, weil immer, wenn ich das Little Herk freue, mich schon auf den Sommer.
2: Ah, er ist nicht mehr weit. Lieber Wolfi, gibt's gleich für dich. Nach Coldplay, Talk, das ist die hier. Schönen Morgen mit Live-Radio auf Flashback Friday.

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0: Ibiza. 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

0: Das ist der Flashback Friday bei Live Radio. Unsere liebe Sandra Till kommt ins Studio. Sandra, hilf mir bitte. Die Lena hat schon wieder, jetzt meine gerade die Pussycat Dolls und die Lena so, was für ein Jahr war das? Und ich so, 2000er. Und die Lena, weißt du das? Und ich so, ja sicher. Und sie so, ja, das ist halt der Vorteil, wenn man alt ist, gell?
1: Ah, Lena!
0: Dann kennt man die Lena.
2: Ich muss auch nachschauen.
1: Ja, jetzt fühle ich mich auch noch. Danke, Lena.
2: Ich bin ja auch einfach nicht gut gebildet.
0: 94. Dann sind wir alle mischen. 80er, 90er und 2000. Unfassbar.
1: Ja, genau.
0: Wir drei sind quasi der Flashback Friday.
2: Ja.
0: Die besten Hits aus drei Jahrzehnten. Weiter geht's noch bis 19 Uhr nonstop. Das ist der perfekte Start ins Wochenende. Gleich ab 10 dann mit der lieben Sandra, die Lena und ich sagen Tschüss. Und
2: schönes
0: bis in der neuen Woche. Dranbleiben. Das ist Live Radio. Schönes Wochenende. Auch von mir.

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19: Einen schönen Vormittag um 5 vor 10. Hier ist das Tirolwetter bei Live Radio. Die kalte Sophie macht ihrem Namen heute alle Ehre. Es ist sehr frisch für Mitte Mai. Wir messen 6 Grad in Reute und 8 in Innsbruck. Maximal 13 Grad werden es noch. Dazu geht es bewölkt, aber meistens trocken durch den Vormittag. Am Nachmittag beginnt es von Süden her wieder öfter zu regnen. Die Schneefallgrenze liegt bei etwa 1400 Metern. Die Live Radio Vorschau morgen Samstag weiterhin unbeständig und zeitweise nass bei maximal 13 Grad. Ab Sonntag spielt die Sonne wieder mehr mit. Es bleibt meistens trocken und die Temperaturen, die erreichen dann bis zu 17 Grad. Schauen wir weiter zu den wichtigsten Infos.
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20: Mit Helene Feichtenhofer. Der Iran darf keine Atomwaffen besitzen, da sind sich US-Präsident Trump und Chinas Staatschef Xi Jinping einig. Es ist für Trump der letzte Tag seines Besuchs in Peking, von dem er mit guten Nachrichten wieder zurück in die Heimat reisen will. Vor allem wirtschaftlich soll China wieder die Hände gereicht werden. Im Schlepptau hat Trump eine große Wirtschaftsdelegation vom Apple bis zum Tesla-Chef. Wer dabei nur zuschaut, ist wieder einmal Europa, sagt WIFO-Ökonom Harald Oberhofer gegenüber ATV.
21: Der dritte große, die EU, ist nicht dabei. Und das heißt, das kann auch für uns Folgen haben, die wir noch gar nicht wissen, weil wir nicht am Tisch sitzen.
20: Einig sind sich China und die USA auch bei der für die internationale Schifffahrt wichtigen Straße von Hormuz. Sie muss geöffnet werden. Der Iran blockiert aber weiter, was Trumps Nerven immer mehr strapaziert. Die FPÖ ist am häufigsten im Visier der Staatsanwaltschaft. Seit 2016 haben Behörden 25 Mal beantragt, einen FPÖ-Abgeordneten strafrechtlich verfolgen zu dürfen. Bei allen anderen Parteien zusammen war das nur 17 Mal der Fall. Die SPÖ sieht darin eine Doppelmoral der selbsternannten Recht- und Ordnung-Partei. Im Taxingtal im Bezirk Melk haben Ersthelfer letztes Wochenende einem Tennisspieler das Leben gerettet. Es war bei einem Meisterschaftsspiel, als ein Spieler plötzlich zusammengebrochen ist. Weil aber die Rettungskette perfekt funktioniert hat und sofort Menschen da waren, die geholfen haben, konnte der Mann reanimiert werden. Die Ersthelfer haben dem Mann also das Leben gerettet. Der Notarzthubschrauber hat den Spieler ins Krankenhaus geflogen. Er befindet sich auf dem Weg der Besserung. Vor der Küste Dänemarks soll ein toter Wal gefunden worden sein. Dänische Medien spekulieren, dass es Wal Timmy sein könnte, der wochenlang in Deutschland gestrandet war und der in einer aufwendigen Rettungsaktion in die Nordsee gebracht wurde.
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19: Viele LKW sind heute unterwegs Richtung Süden. Das spüren wir speziell auf der A12 Interlautobahn. Kufstein Richtung Innsbruck zwischen Watten und Hall dauert bis zu 20 Minuten länger. Ansonsten aber läuft's. Staus und Blitzer bitte melden 0512 20 80 85. Vielen Dank und eine gute Fahrt.
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19: Es geht weiter und weiter und weiter und weiter bis 19 Uhr. Nonstop nur das Beste vom Besten. Fenstertag, kein Fenstertag, arbeiten frei, wir nehmen alles. Ich freue mich, wenn wir bei euch ein bisschen in den Ohren mit dabei seid mit dem Flashback Friday und einem Bryan Adams jetzt. 2 vor 10, das ist Run to You.

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klingt der Flashback Friday am Freitag auf Live-Radio. Genau 2000 veröffentlicht ATC mit Around the World. Jetzt dabei im Flashback Friday am Fenstertag, Freitag sozusagen. Und alles an dem Song und vor allem auch im Musikvideo dazu schreit nach den 2000ern. Sie tanzen zu viert in so einem kleinen Kastel, blauer Lidschatten, schräge Dance-Moves. Einfach Eurodance 2000.

0: So klingt der Freitagvormittag mit Coolio. Kühlio ist es heute draußen, ja. Aber wurscht, da kommt unser Lieblingsspruch wieder zum Einsatz. Was macht man, wenn es draußen nass und kühl ist?
1: Ja, ich bin ja das Zucker, somit ist das eigentlich ziemlich wurscht. Alles, was ich sonst auch machen würde, oder?
0: Ich bin nett aus Zucker. An einem Tag wie heute gern inflationär verwenden, ist schon ein guter Spruch. Bringt die Einstellung, die wir heute wollen. Geht schon, machen wir schon, passt schon. Mit gemütlichem Sound von Queen, I Want to Break Free in den Ohren jetzt im Flashback Friday.

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19: Um 10:05 und da haben mittlerweile 450.000 Tirolerinnen und Tiroler etwas gemeinsam, Eva Hausberger.
8: Nämlich die ID Austria. Wie das Land heute informiert, besitzen bereits mehr als 2/3 der Tirolerinnen und Tiroler den digitalen Identitätsnachweis. Das Land erinnert in diesem Zusammenhang daran, dass die ID Austria 5 Jahre gültig ist und danach verlängert werden muss. Diesbezüglich seien derzeit viele betrügerische Mails und SMS im Umlauf, heißt es. Nutzer sollten deshalb
6: deshalb direkt in der App prüfen, ob tatsächlich eine Verlängerung notwendig ist. In Sölden erfasst ein Autofahrer in der Nacht auf heute zwei Fußgänger. Zu dem Unfall kommt es gegen 12:30 im Bereich der Gehördestraße. Ein 35-Jähriger schlägt mit dem Kopf so hart auf der Windschutzscheibe auf, dass sie zerbricht. Er muss verletzt ins Spital gebracht werden. Seine 31-jährige Begleiterin und auch der 23-jährige Autofahrer bleiben unverletzt. Ein Alkotest bei dem Mann verläuft positiv. Er ist seinen Führerschein vorerst los. Und auch wenn Badewetter derzeit noch auf sich warten lässt, sperren dieses Wochenende weitere Freibäder in Tirol auf. Heute geht's etwa im Freibad Ötz los. Morgen Samstag starten dann unter anderem der Ahornsee Söll und der Badesee Going in die Sommersaison. Ebenso die Freibäder Münster und Mutters. 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
19: Ja, da sind heute viele Lkw unterwegs in Richtung Süden. Aktuell spüren wir das auf der A12 Interlautbahn Kufstein Richtung Innsbruck zwischen Wattens und Hall. Dauert es bis zu 10 Minuten länger. Und bitte nicht so schnell die neuesten Blitzer für Tirol wie immer nur bei uns auf Live-Radio. In Münster beim Dorfinstallateur, da wird der 50er in Fahrtrichtung Kramsach kontrolliert. Danke Lea, eure Staus und Blitzer ebenso gerne melden 0512 20 80 85. Die Nummer zu uns.
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19: Ja, man weiß nie, wann das letzte Mal ist. Auf manche Konzertbesuche sind wir besonders neidisch. Vor allem, wenn man nie wieder die Gelegenheit auf ein Konzert bekommt.
21: Einige Konzerte, also wenige, war zum Beispiel bei Tina Turner, war sensationell jedes Mal und hat irrsinnig Spaß gemacht. Und es ist schade, dass sie natürlich nicht mehr die Möglichkeit dazu hat.
19: Tina Turner mit What's Love Got To Do With It gleich mit dabei in der Playlist. Vorher? Bon Jovi mit Living on a Prayer, so klingt euer Freitagvormittag mit uns.

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0: wenn man ein Friends-Fan ist, beste Serie zum wieder und wieder und immer wieder schauen, finde ich. I'll Be There For You, The Rembrandts, vom 90er-Kult hin zu typisch 80er jetzt.
1: Großartig war die Musik, schrecklich waren die Frisuren, was ich mich so erinnern kann. Das ist einmal das Erste, was mir einfällt bei der Sache.
0: Ja, 80er-Sound mit Maniac gleich mit dabei. Nach dem hier, It's My Life, No.

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1: Schönen Freitagvormittag mit Live-Radio und eurem Infopaket. Hier ist das Tirolwetter an einem wettertechnisch zurückhaltenden Freitag Mitte Mai. Frische 7 Grad in Achenkirch, messen wir aktuell immerhin zweistellig, sind wir jetzt in Innsbruck mit 10 Grad. Mehr als 13 gehen sich heute nicht aus. Momentan ist es größtenteils trocken. Am Nachmittag breitet sich aber wieder Regen über ganz Tirol aus. Das ist auch der Grund, warum heute leider das Abschlussevent vom Pump Up the Track beim Silpark in Innsbruck samt Live-Radio-Disco nicht stattfinden kann. Eher Indoor statt Outdoor, auch morgen Samstag. Die Live-Radio-Vorschau unbeständig mit immer wieder Regenschauer und kalt bei maximal 6 bis 13 Grad. Dazu Schnee oberhalb von 1300 Metern. Am Sonntag kommt langsam die Sonne zurück. Es ist 5 vor 11.
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10: Mit Helene Feichtenhofer. In Italien hat die erste europäische Sammelklage gegen Meta und TikTok begonnen. Ein italienischer Elternverband hat sie ins Leben gerufen. Er wirft den Plattformen vor, nicht genug dafür zu tun, Kinder und Jugendliche zu schützen. Es geht um Kinder im Alter zwischen 7 und 14, die die Plattformen illegal nutzen können, weil die eben nicht streng genug kontrollieren. In den USA wurde der Facebook-Konzern Meta in einem ähnlichen Prozess schuldig gesprochen, muss über 375 Millionen Dollar Schadenersatz zahlen. US-Präsident Trump ist nach seinem mehrtägigen Staatsbesuch in China wieder zurück auf dem Weg in die USA. Man habe mehrere Vereinbarungen erreicht, einige fantastische Handelsdeals, hat er gesagt, bevor er ins Flugzeug gestiegen ist. Welche das sind, ist noch unklar. Trump hatte in China auch etliche Wirtschaftsbosse mit, wie Apple-Chef Cook oder Tesla-Chef Musk. In Österreich werden jedes Jahr rund 700.000 Autofahrer erwischt, die auf einer Schnellstraße oder einer Autobahn ohne Vignette unterwegs sind. Insgesamt 55 Kameras gibt es, die automatisch kontrollieren, ob man die Vignette hat oder nicht. Wer ohne Pickel erwischt wird, muss 200 Euro Ersatzmaut zahlen. Dem österreichischen Staat hat das im letzten Jahr 53 Millionen Euro gebracht. In der Schweiz beginnt heute die Eishockey-WM. Auch Österreich ist da wieder bei den besten Teams der Welt mit dabei. Ihr erstes Spiel haben die Österreicher morgen, da geht's gegen Großbritannien.
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1: Da läuft's momentan, keine gröberen Staus oder Probleme. Wenn ihr etwas entdeckt, gerne an uns melden. 0512 20 80 85. Vielen Dank und gute Fahrt.
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1: Zu welchem Hit wir genau heute vor über 20 Jahren in den Dorfpubs getanzt haben? Ihr werdet es nicht glauben. Genauso wie welcher Kinofilm damals in den 80ern angelaufen ist. 15. Mai damals. Schauen wir uns gleich an in Flashback heute. Nach diesen zwei Schönheiten hier. U2 mit Beautiful Day und Gala mit Freed from Desire.

0: So klingt's immer freitags bei uns, der Flashback Friday mit Live Radio.
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0: Und deshalb schauen wir auch zurück auf die größten Schlagzeilen aus den letzten Jahrzehnten. Wir starten 1984 mit einem absoluten Kultfilm, Beate Lehner.
2: Indiana Jones und der Tempel des Todes ist im Mai 1984 frisch in den Kinos angelaufen und hat für volle Kinosäle gesorgt. Das ist der zweite Film der Reihe rund um den Archäologen Indiana Jones, gespielt von Harrison Ford. War bei uns aber nicht der erfolgreichste Film des Jahres 1984. Da waren nämlich auch Kracher wie die Ghostbusters, Police Academy und die unendliche Geschichte im Kino.
0: Cool. Weiter ins Jahr 2003. Am 15. Mai 2003 habt ihr in der Disco sehr wahrscheinlich dazu getanzt.
2: 50 Cent in der Club. Ja, das war am 15. Mai 2003 auf Platz 1 unserer Charts. Der erste Song von 50 Cent, mittlerweile absoluter Kult. Eminem hat ihn damals entdeckt und schnell international rausgebracht. Mittlerweile steht 50 Cent nicht mehr auf der Bühne, sondern hinter der Kamera. Er ist Film- und TV-Produzent geworden und hat auch seine eigene Produktionsfirma.
0: Und dieses Tor feiern Fußballfans bis heute.
2: Zinedine Zidans Goldtor bei dem Champions League-Finale 2002, das ist heute auf den Tag genau 24 Jahre her. Real Madrid gewinnt dadurch gegen Bayer Leverkusen 2:1. Zidane nimmt ihn aus der Luft mit links und knallt den Ball ins Tor. Seither wird dieses Tor alle Jahre wieder beim Champions League-Finale als das Traumtor schlechthin gefeiert. Diesmal sicher auch wieder. Heuer steigt das Finale am 30. Mai. Paris Saint-Germain gegen Arsenal. Gespielt wird in Budapest.
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0: Und musikalisch machen hier die Rhythmics weiter mit A Thorn in My Side. Schönen Freitagvormittag.

Ein 90er von Corona, Rhythm of the Night. Gemeinsam geht's Richtung Freitagmittag. Wir haben hier gleich was Feines, das man gut mit der Blockflöte covern kann. Ich lieb's. Aha, mit Take on Me in der Originalversion natürlich im Flashback Friday, direkt nach dem hier. Nobody wants to be lonely, das ist Ricky Martin um 10:45 am Freitag.

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1: Um kurz vor 11:30 Ermittlungserfolge mit Zillertal, Beatelina.
3: Rund um Nazi-Parolen am Weg zum Gauderfest hat die Polizei jetzt mehrere Verdächtige gefasst. Sie sollen am 1. Mai in der Zillertalbahn Nazi-Parolen gegrölt und immer wieder den Hitlergruß gezeigt haben. Das Ganze ist heimlich gefilmt worden. Die Polizei hat Fotos der Verdächtigen veröffentlicht. Nach kurzer Zeit haben alle drei ausgeforscht werden können. Gegen sie wird jetzt wegen nationalsozialistischer Wiederbetätigung ermittelt. Auch in Tirol werden jedes Jahr tausende Autofahrer ohne gültige Vignette erwischt. Österreichweit waren es im letzten Jahr rund 670.000, informiert heute die ASFINAG. Auf den österreichischen Autobahnen und Schnellstraßen gibt es insgesamt 55 Kameras, die automatisch kontrollieren, ob Fahrzeuge mit gültiger Vignette unterwegs sind. Wer ohne erwischt wird, muss 200 Euro Ersatzmaut zahlen. Und wenn in Innsbruck am Wochenende das große Alpenregionstreffen der Schützen über die Bühne geht, ist mit Straßensperren zu rechnen. Über 10.000 Schützen, Musikanten und Marketenterinnen aus mehreren Ländern sind dabei. Am Sonntag gibt es nach einem Festakt am Berg Isel einen großen Umzug durch die Stadt. Auf unserer Webseite liveradio.tirol findet ihr die genaue Strecke samt Sperren. 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
1: Zäher Verkehr auf der A13 Brenner Autobahn Innsbruck Richtung Brenner. Von der Lueckbrücke staut sich leicht zurück bis Höhe Steinach. 5 bis 10 Minuten Zeitverlust. Und durch Wörgl durchdauert es länger wegen Überlastung Kufstein Richtung Innsbruck. 15 Minuten plus hier. Dann bitte nicht zu schnell. Die neuesten Blitze für Tirol nur hier bei uns auf Live-Radio. Aktuell auf der B183 der Stubaitalstraße kurz nach der Autobahnausfahrt Schönberg. Da blitzt es taleinwärts bei der Bushaltestelle im 60er-Bereich. Danke, Margret. Eure Straßenblitzer ebenso melden 0512 20 80 85. Danke und gute Fahrt.
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1: So, wer von euch ist in der Freizeit? Gemütlich langsam fürs Mittagessen vorbereiten, für einen Ausflug packen. Das ist eure Hymne jetzt, Glory Days. Fürs lange Wochenende Bruce Springsteen. Und auch beim Arbeiten schiebt der richtig an. 11:30, auf geht's.

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0: Und Kylie Minogue macht hier weiter in der Flashback-Friday-Playlist. So geht's Richtung Freitagmittag. The Locomotion. 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

Das kann man am Fenstertag ruhig mal laut im halbleeren Büro mitsingen, wenn die Arbeit nervt. You drive me crazy, Britney Spears. Aber hey, das Mittagessen kommt und rettet hoffentlich die Nerven. Ein bisschen extra Zucker an so einem Regentag, den bekommt ihr weiterhin von uns im Flashback Friday bis 19 Uhr. Nonstop weiter geht's mit Mr. Mister.

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21: Mittagessen am Freitag mit den wichtigsten Infos. Hier ist das Tirolwetter. Noch ist es überall trocken, aber schon jetzt in den Mittagsstunden entstehen erste Schauer. Regen breitet sich dann am Nachmittag übers ganze Land aus. Vereinzelt sind auch Blitz und Donner mit dabei. Das Ganze bei nicht mehr als 7 bis 13 Grad maximal. Aktuell messen wir unter anderem bei euch in Kufstein den Höchstwert von 11 Grad. 10 sind es in Innsbruck und 8 Grad in Lermoos. Mittagessen drinnen statt draußen auch morgen. Die Live-Radio-Vorschau grau, nass und weiter. Kühl geht's durch den Samstag. Schnee fällt bis auf ca. 1300 Meter runter. Bescheidene 6 bis 13 Grad dazu morgen. Am Sonntag wird's langsam wieder besser. Mehr Sonne und auch milder bei bis zu 17 Grad. Es ist gleich 5 vor 12.
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4: Mit Helene Feichtenhofer. Geldsorgen bestimmen den Alltag der Österreicherinnen und Österreicher immer öfter. Mit den Finanzen geht es bei vielen stetig bergab, zeigt eine neue Umfrage. Alexander Fekonja mit den Details.
22: Knapp 60% schätzen ihre finanzielle Lage in einem aktuellen IMAS-Report noch als zumindest eher gut ein. Im November waren es aber noch fast 70%. Für 4 von 10 hat sich die Lage seit Herbst verschlechtert. Nur 7% geht es besser als zuvor. Besonders hart trifft es Geringverdienende. Bei rund 60% von ihnen sind die Finanzen in den vergangenen 12 Monaten dünner geworden. Und die Zukunftsaussichten sind auch nicht unbedingt rosig. Die Hälfte der Befragten rechnet in den nächsten 3 Monaten mit noch höheren Ausgaben.
4: Für Gutverdienende und sozial Bessergestellte sieht die Welt erwartungsgemäß anders aus. Die bewerten ihre finanzielle Lage nach wie vor am besten. Mit Griechisch geht heute die Zentralmatura zu Ende. Gerade mal 27 Maturantinnen und Maturanten sind da heute angetreten. Weiter geht's dann für alle, die die Zentralmatura geschafft haben, mit der mündlichen Matura. Die gibt's je nach Schule gestaffelt zwischen Ende Mai und Ende Juni. Wer da im Jahreszeugnis nichts Schlechteres als einen Dreier hat, ist quasi schon jetzt bei der mündlichen Matura durch. Braucht bei der Prüfung nur mitwirken, wie es im Gesetzestext heißt. Beim Song Contest in Wien hat die Finanzpolizei gestern beim zweiten Semifinale die private Security unter die Lupe genommen. Über 280 Sicherheitskräfte wurden kontrolliert. Hintergrund sind Vorfälle in der Branche zuletzt, etwa beim Linzer Fußballcup Derby im Jänner, wo Schwarzarbeit und Lohndumping festgestellt wurden. Die Kontrollen beim ESC hatten deswegen vor allem präventiven Charakter. Die Suche nach einem neuen James Bond hat offiziell begonnen. Amazon MGM Studios hat das auf der Plattform X bestätigt. Details zum Castingprozess will man keine nennen. Laut Insidern soll die Rolle aber ein eher unbekannter britischer Schauspieler Ende 20 oder Anfang 30 übernehmen. Hinter der Kamera steht das Team bereits fest. Regie führt Denis Villeneuve, bekannt aus der Dune-Reihe.
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21: Da geht's auf die A13 Brenner-Autobahn, LKW-Stau Innsbruck Richtung Brenner, vor der Baustelle bei der Luegbrücke, 5 bis 10 Minuten dazu einplanen. Mit dem PKW geht's besser voran und in Wörgl wegen Überlastung derzeit bis zu 10 Minuten plus, und zwar Kufstein Richtung Innsbruck. Staus und Blitzer gerne noch melden, 0512 20 80 85.
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21: Es wäre ja perfektes Kinowetter dieses Wochenende. Also jetzt mal Mittagessen und am Abend dann vielleicht Popcorn zum Abendessen. Michael Jackson jetzt zum Mittag in der Playlist. Und Michael am Abend auf der Leinwand vielleicht. Unser Kino-Klibo sagt ja zum aktuellen Michael Jackson-Film Michael, der gerade in den Tiroler Kinos läuft, das hier.
24: Michael Jackson, der wohl größte Musiker aller Zeiten, bekommt endlich sein eigenes Biopic samt allen Höhen und Tiefen. Die Songs sind zeitlos und wirken im Kinosaal noch beeindruckender. Und so ist Michael schon jetzt ein heißer Kandidat auf den Titel Film des Jahres.
21: Also, Michael Jackson jetzt oder dann im Kino? Das ist jetzt mal The Way You Make Me Feel. Absoluter Klassiker für euch zum Mittag, 2 vor 12. Mahlzeit mit dem Flashback Friday auf Live-Radio.

0: Gibt jetzt Sound von damals aus Österreich. Ein 2000er, den man vielleicht nicht mehr ganz so am Schirm hat, der aber ziemlich gut ist so.
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0: Manuel Ortega. Wer weiß denn noch? Ist 2002 für Österreich zum Song Contest nach Tallinn in Estland gefahren. Mit diesem Song hier, Say a Word. Bisschen zurückerinnern, wenn der Song Contest diese Tage in Wien stattfindet, wie das vor 24 Jahren war. Manuel Ortega.

0: Mahlzeit Tirol. Am 15. Mai, heute wäre ein guter Anlass, kann man sich zumindest einreden, um mal eben schnell ins McDrive zu fahren und sich was zu gönnen. Michael aus Absam.
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0: Genau, weil jetzt kommt heute, vor 86 Jahren, hat das erste McDonald's-Restaurant in Kalifornien eröffnet. 15. Mai 1940. Brutal, oder? Also 40er-Sound spielen wir jetzt nicht, wir machen mit 80er weiter. Aber eben, Happy Meal zur Feier des Tages wäre eine Idee.

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1: Mahlzeit am Freitag, 10:45. Hier ist das Tirolwetter bei Live-Radio mit Philipp Kranbacher und unser Wetter passt heute gut zur kalten Sophie, der Eisheiligen.
4: Ja, kühl und grau ist es heute. In den nächsten Stunden wird es dann auch noch immer öfter nass. Von Süden her kommen die Niederschläge, die sich noch auf ganz Tirol ausbreiten werden. Oberhalb von 1200 Metern kann es dann sogar schneien. Das bitte mitbedenken, wer heute noch über höhere Passstraßen fährt. Die Höchstwerte im Tal, die liegen heute zwischen 8 und 13 Grad. Die Live-Radio-Vorschau, es wird wieder besser, wenn auch nur langsam. Der Vormittag, morgen Samstag, ist noch weiter kühl, grau und oft auch nass. Der Nachmittag wird dann trockener. Die Höchstwerte wieder bei 7 bis 14 Grad. Der Sonntag dann in der Früh teilweise sogar frostig. Untertags dann aber recht viel Sonne und immerhin bis zu 18 Grad.
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1: In Meierhofen braucht die Feuerwehr in der Nacht Schneeketten, Beatelena.
7: Im Stillubtal bricht in einer Hütte Feuer aus. Gegen 2:30 Uhr nachts wird die Feuerwehr alarmiert. Durch den Wintereinbruch gestaltet sich aber schon die Anfahrt schwierig, Tirol-Reporterin Eva Hausberger.
8: Die Einsatzkräfte müssen auf sämtlichen Feuerwehrfahrzeugen Schneeketten montieren, um sicher zum Einsatzort zu kommen. Dort angekommen steht die Hütte bereits in Flammen. Die drei Gäste, die sich darin befunden haben, sind in Sicherheit. Ein Atemschutztrupp kann den Brand rasch unter Kontrolle bringen und verhindern, dass sich die Flammen weiter ausbreiten. Anschließend wird die Hütte noch belüftet. Um kurz vor 7 Uhr ist der Einsatz beendet.
7: Mehr als 2/3 der Tirolerinnen und Tiroler haben bereits die ID Austria. Rund 450.000 Personen haben sich den digitalen Identitätsnachweis mittlerweile geholt. Damit liegen wir in Tirol etwas über dem österreichweiten Schnitt, heißt es heute vom Land. Nach 5 Jahren muss die ID Austria verlängert werden. Dabei ist Vorsicht geboten. Aktuell sind wieder betrügerische Mails und SMS unterwegs. Und ein junger Tiroler Fußballer schafft den Sprung in die Premier League. Der 19-jährige Yannick Schuster wechselt von Red Bull Salzburg zum Brentford FC. Der Innenverteidiger hat einen 5-Jahres-Vertrag unterschrieben. Das Gesamtpaket soll sich auf rund 20 Millionen Euro belaufen. Yannick Schuster ist übrigens Sohn von Skisprungtrainer Werner Schuster und Bruder von ÖSV-Adler Jonas Schuster. 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
4: In Wörgl ist heute viel los auf der Innsbrucker Straße. Da dauert es zwischen dem Kreisverkehr beim Billa und dem beim KFC in beide Richtungen um die 5 Minuten länger. Auch in den Stadtgebieten von Kufstein und Innsbruck sowie am Weg zum Aachensee verliert ihr aktuell ein paar wenige Minuten. Staus und Blitzer bitte melden unter 0512 20 80 85. Vielen Dank und gute Fahrt.
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1: Shania Twain. Die kennen wir vor allem für ihre poppigen Country-Songs. Sie ist einfach schon über 60 und arbeitet noch immer wie wild an neuer Musik. Jetzt hat sie einen neuen Song rausgehauen diese Woche, Dirty Rosie. Klingt nach wie vor nach der Shania Twain von damals, oder? Shania Twain 1997. Das ist der hier. That Don't Impress Me Much. Einer ihrer bekanntesten Songs und immer noch saugut. Der Flashback Friday hier bei uns auf Live-Radio. 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

0: Wir träumen als nächstes jetzt beim Mittagessen gemeinsam von den 2000ern und vielleicht ja der Kindheit, die man damals verbracht hat.
1: Die 2000er, ja, Sommerferien. Das war, also an das kann ich mich am besten erinnern. Das war einfach so lässig und cool, ja.
0: Und die Kinder von heute freut es, dass schon Mitte Mai ist. Sommerferien 2026 kommen auch schon bald. Jetzt mal Sommer 2006 mit den Kaiser Chiefs und Ruby.

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5: Und derzeit haben wir meistens Übergangsjackenwetter. Daraus wird es dann heute noch fast überall Regenjackenwetter. Ein Italientief bringt von Süden her Niederschläge, die sich heute im Laufe des weiteren Tages noch auf ganz Tirol ausbreiten werden. Oberhalb von so etwa 1200 Metern kann es sogar schneien. Die Temperaturen, die sind heute sehr verhalten. Die Höchstwerte liegen zwischen 8 und 13 Grad. Die Live-Radio-Vorschau morgen Samstag ist der Vormittag noch weiter kühl, grau und oft auch nass. Danach Nachmittag wird es dann aber schon wieder trockener und auch freundlicher. Die Höchstwerte morgen liegen zwischen 7 und 14 Grad. Der Sonntag beginnt dann teilweise sogar frostig. Untertags wird es dann aber angenehm. Wir bekommen einige Sonnenstunden und bis zu 18 Grad am Sonntag.
4: Es ist in wenigen Sekunden 5 vor 1.
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6: Mit Melanie Wenig. Den Österreicherinnen und Österreichern geht es finanziell immer schlechter. Nur noch 6 von 10 schätzen ihre finanzielle Lage als eher gut ein. Im November waren es noch fast 70%, steht in einem aktuellen IMAS-Report. Für 4 von 10 hat sich die Lage seit Herbst verschlechtert. Besonders hart trifft es Geringverdiener, zeigen auch die Zahlen der Schuldnerberatung. Meist geht es aber durch einen Jobverlust finanziell bergab, sagt Clemens Mitterlehner von der Schuldnerberatung.
7: Bei mehr als einem Drittel der Personen, die zu uns kommen, ist das der Hauptüberschuldungsgrund. Im Klientel der Schuldenberatung tritt Arbeitslosigkeit in etwa 5-mal häufiger auf als in der Gesamtbevölkerung.
6: Fast 8.800 Privatkonkurse hat es im Vorjahr gegeben. Fast 3/4 der Privatkonkurse hat die Schuldnerberatung begleitet. Weil sie Diesel aus Bewässerungsaggregaten im Bezirk Neusiedl am See abgezapft haben sollen, sind 2 Männer jetzt festgenommen worden. Einen Monat lang sollen sie Treibstoff aus Bewässerungsaggregaten in den Gemeinden St. André am Zicksee, Tatten und Frauenkirchen gestohlen haben. Die Polizei hat einen 53-Jährigen aus Ungarn auf frischer Tat ertappt. Auch sein Auftraggeber konnte gefasst werden. Die Polizei beziffert den Schaden auf rund 5.000 Euro. Ein betrunkener Autolenker hat heute in der Nacht in Sölden, Tirol, 2 Fußgänger erfasst. Der Mann hat angegeben, dass er wegen der Bedienung des Radios über die Straßenmitte hinausgeraten ist. Daraufhin hat er die Fußgänger erfasst. Ein 35-Jähriger ist mit dem Kopf auf die Windschutzscheibe aufgeschlagen. Seine Begleiterin wurde vom Rückspiegel getroffen. In Italien gibt im Kampf gegen Massentourismus ein Verwaltungsgericht in der Toskana, der Stadt Florenz, nun Rückendeckung. Das Gericht hat hunderte Beschwerden von Unternehmen und Touristikern wegen neuer Regeln aus dem Vorjahr zurückgewiesen. Florenz hat neue Ferienwohnungen für Touristen in der Altstadt verboten. Bestehende darf es weitergeben, brauchen aber alle 5 Jahre eine neue Lizenz.
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5: Im Stadtgebiet von Wörgl sind heute viele unterwegs, da kann es auf der Innsbrucker Straße bis zu 10 Minuten länger dauern. Und auch in Innsbruck, rund ums Einkaufszentrum Deetz und auch am Südring vor der Grasmeierkreuzung in Fahrtrichtung Osten gibt es sehr dichten Verkehr. Und Achtung bitte nicht zu schnell, hier noch die neuesten Blitzer für Tirol nur bei uns auf Live-Radio. A12 Interlautobahn bei Münster von der Brücke und zwar in beide Richtungen, meldet uns Live-Radio-Verkehrsmelderin Bianca. Staus und Blitzer bitte melden 0512 2080 85.
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4: Ja, und da ist die Frage, Songs aus den 80ern, 90ern oder doch lieber aus den 2000ern?
8: Ich kann mich da gar nicht so festlegen, deswegen hoche ich so gerne am Freitag bei euch, weil da alles verschiedene Sachen kommen.
4: bester Kompromiss. Wir haben sie alle mit dabei in der Playlist vom Flashback Friday noch bis 19 Uhr nonstop bei uns. 2000er von Coldplay kommt, ein 90er von Robert Miles jetzt und der nächste 80er, der kommt auch von Peter Gabriel. Das ist euer Fenstertag mit Live-Radio.

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1: Hallo, da ist der Christoph aus Innsbruck. Ich auch jeden Freitag den Flashback Friday bei Live Radio. Und ich würde mich voll freuen, wenn wir Gigi D'Agostino spielen können. Der kommt nach Innsbruck.
2: Gehst du hin?
1: Auf jeden Fall.
0: Jawohl, der Christoph redet vom Live Radio Konzert von Gigi D'Agostino in der Olympiahalle am 3. Juni. Nicht mehr lange. Tickets checken und schon mal Probe hören. Gigi D'Agostino gibt's gleich mit The Riddle. Direkt nach Sledgehammer, das ist Peter Gabriel.

0: Wenn es jetzt zu Mittag bei 9 Grad in Mirming oder sogar 5 Grad in Gerlos rausgeht, machen wir es wieder, Daniel.
1: Egal welches Wetter ist, ich ziehe mich einfach sommerlich an. Und ich friere zwar, aber es ist mir egal. Weil ich mir sonst denke, ich ziehe sowieso dicke Sachen an. Und deswegen, ja, ich sehe es nicht ein, dass ich jetzt einfach Wintersachen wieder anziehen muss.
0: Aus Prinzip, ja, why not? Dieser 2000er heizt uns sowieso allen ein. Evacuate the dance floor Cascada, jetzt im Flashback Friday.

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11: Um 13:45. Da heißt's bitte warten, Bertelina.
20: Einerseits warten viele Tirolerinnen und Tiroler oft lange auf Arzttermine. Andererseits warten derzeit Jungärzte in Tirol nach ihrem Studium lange auf einen weiterführenden Ausbildungsplatz im Krankenhaus. An einzelnen Standorten gäbe es Wartelisten von über 100 Personen, wie es heißt. Daniel von Langen von der Tiroler Ärztekammer.
21: Es braucht konkret eine Aufstockung der Ausbildungsplätze. Es braucht ein Wahrnehmen der Ausbildung als Zukunftsinvestition und nicht nur als reiner Kostenfaktor. Es braucht die Weitsicht zu sehen, dass das öffentliche System die Leute, die wir heute wegschicken, in 10 Jahren unbedingt brauchen werden.
20: Arbeit sei mehr als genug da. Aktuell müssen viele Ärzte laufend Überstunden machen, so von Langen weiter. Rund um einen Fall von Tierquälerei in Brixen im Tale haben sich jetzt 4 Verdächtige selbst bei der Polizei gemeldet. Ein Video, in dem eine Katze gequält und getötet wurde, ist per Messenger-Dienst publik geworden. Anfang Mai wurde der Fall angezeigt. Gestern haben die 4 Verdächtigen im Alter zwischen 16 und 24 Jahren die Tat gestanden. Sie werden jetzt angezeigt. Und am heutigen Internationalen Tag der Familie erinnert das Land an verschiedene Förderungen für Familien in Tirol. Etwa die Schulkostenbeihilfe, den Kinderbetreuungszuschuss, die Förderung von Schulveranstaltungen oder auch das Kindergeld Plus. Die Familienförderungen können digital beantragt werden. 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
11: Mit Philipp Granbacher.
22: Es gibt dichten Verkehr und auch etwas Stau in Kufstein im Stadtgebiet wegen der Umfahrung bei der Wendlinger Brücke. Auch in Wörgl Stau und bis zu 10 Minuten Zeitverlust auf der Innsbrucker Straße. Und auch in Innsbruck, hier rund ums Einkaufszentrum Deetz und am Südring vor der Grasmeierkreuzung in Fahrtrichtung Osten. Hier dauert es jeweils 5 bis 10 Minuten länger wegen Überlastung. Staus und Blitzer jederzeit gerne melden unter 0512 2080 85. Vielen Dank und gute Fahrt.
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11: Was es mit uns macht, wenn wir 80er, 90er und 2000er Hits von früher hören?
23: Also jetzt heutzutage, wenn man sie noch hört, natürlich ist einfach so die Nostalgie, wie es ist, sie jetzt noch anzuhören, sich so zu fühlen wie damals.
11: Ja, und genau deshalb machen wir das hier auf Live-Radio jeden Freitag und auch heute noch bis 19 Uhr. Jetzt mit Survivor 80er Sound Eye of the Tiger. Schön, dass ihr mit dabei seid. Auf geht's Richtung Nachmittag.

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0: Mittagessen und die Woche sind gegessen. Live-Radio mit dem Flashback Friday um 2:05. Jetzt gibt's wie jeden Freitag wieder was Großartiges von der Live-Radio Spaßabteilung.
1: Der Live-Radio Wochenrückblick. Am Sonntag gab's bei vielen Mamas wahre Freudentränen. Es war Muttertag, das gilt's hier nochmal zu erwähnen. Wobei es gibt auch Menschen, denen macht das keinen Spaß, wie diesem feinen Ungustel.
2: Und diese ganzen Tage, Tag der schönen Frauen, der schieren Frauen, das ist sowieso alles ein Kass.
1: Zentralmatura Mathe war diese Woche dran. Das Wetter wiederum, das ließ zittern Frau und Mann. Die Eisheiligen uns diese Temperaturen schenken. Wir Horsenteiligen nochmal.
3: Eis, was? Eis? Eisheilig.
4: Keine Ahnung. Wir haben Matura gehabt, wir können nichts mehr denken.
1: Fenstertag, viele in Tirol, die haben frei. Und der Song Contest in Wien läuft auch so nebenbei. Mancher sich ja vorsorglich seine Ohren zuklebt. Wir hoffen, dass wir sagen können:
5: Ein herrliches Publikum, es hat alle Schlager aus ganz Europa vollzählig überlebt.
1: Das war's, liebe Tiroler, diese Woche, die ist vorbei. Auch nächste Woche Live-Radio hören, seid's vorne mit dabei.
0: 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Jawohl, und in der Playlist macht hier Nick Kamen weiter mit I Promise Myself. Der Flashback Friday nur bei uns auf Live-Radio noch bis 19 Uhr.

0: 10:30. Schönen Freitag mit Live-Radio. Es geht ins Live-Radio-Verkehrszentrum. Und zu Philipp Kranbacher, das ist wichtig für alle auf der A13 Brenner Autobahn.
1: Und zwar Fahrtrichtung Innsbruck, Richtung Brenner. Da hat es einen Unfall mit einem LKW gegeben zwischen Steinach und Nösslach. Da baut sich jetzt der Stau auf. Es geht an der Unfallstelle hier nur sehr, sehr langsam vorbei. Wer kann, der beste Tipp aktuell bei der Ausfahrt Matrei-Steinach abfahren und hier über die Bundesstraße bis zum Brenner fahren. Wie gesagt, auf der Autobahn selbst in Fahrtrichtung Brenner. Ein Unfall mit einem LKW, aktuell 15 Minuten Stau. Wir halten euch da natürlich weiter auf dem Laufenden.

Eine Energie hat Jennifer Lopez damals in den frühen 2000ern und jetzt aktuell 2026 ist sie mit einem neuen Song in den Radios der Welt zurück. Wenn bei euch jetzt die Energie ein bisschen draußen sein sollte, kein Problem. Katrina and the Waves erledigen das. Walking on Sunshine im Flashback Friday.

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21: 5 vor 2, hier ist das Tirolwetter bei Live-Radio mit Philipp Kranbacher. Es ist heute kühl, grau und nass.
22: Ja, die Regenschauer, die werden mehr und die breiten sich heute im Laufe des Tages dann vermutlich auch noch auf ganz Tirol aus. Die Temperaturen heute auch eher bescheiden, 8 bis 13 Grad maximal. Die Live-Radio-Vorschau. Es wird besser, wenn auch nur langsam. Der Vormittag, morgen am Samstag, da ist noch weiter kühl, grau und auch oft nass. Der Nachmittag wird dann aber schon trockener und auch freundlicher. Die Höchstwerte liegen morgen wieder zwischen 7 und 14 Grad. Der Sonntag dann in der Früh teilweise sogar frostig. Untertags wird es dann aber recht sonnig. Wir bekommen einige Sonnenstunden, auch immerhin bis zu 18 Grad.
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1: Mit Melanie Wenig. Die EU-Außengrenzen sind dichter geworden. Immer weniger Menschen versuchen illegal in die Union einzureisen, zeigen Zahlen der Europäischen Grenzschutzagentur Frontex. Die Details hat Alex Fekonia.
3: Bis April sind die illegalen Grenzübertritte in die EU um 40% zurückgegangen im Vergleich zu den ersten 4 Monaten im Vorjahr, weil laut Frontex die EU enger mit Herkunftsländern zusammenarbeitet und früher ansetzt, bevor die Menschen überhaupt losziehen. Insgesamt wurden heuer weniger als 29.000 Grenzübertritte registriert. Vor 3 Jahren waren es noch knapp 3-mal so viel. Am stärksten befahren sind weiterhin die Routen über das zentrale und östliche Mittelmeer.
1: Die guten Zahlen haben aber einen bitteren Beigeschmack. Trotz weniger Übertritte sind heuer bereits über 1.200 Menschen im Mittelmeer ums Leben gekommen. Brände haben in der Nacht auf heute in Tirol die Feuerwehren beschäftigt. Gegen 3 Uhr früh ist ein Auto in einer Innsbrucker Tiefgarage in Flammen aufgegangen. Mit Feuerlöschern hat die Berufsfeuerwehr das Feuer unter Kontrolle gebracht. Davor hat in Meierhofen im Zillertal eine Hütte gebrannt. Auch hier hat die örtliche Feuerwehr den Brand gelöscht. Verletzt wurde jeweils niemand. Trauertag heute in der Ukraine, die erneut einen massiven russischen Drohnenangriff meldet. Nach einem der längsten und schwersten Luftangriffe am Mittwoch und Donnerstag wurden bis heute alleine in Kiew 24 Tote aus einem zerstörten Wohnblock geborgen. In der ganzen Stadt wehen die Fahnen auf Halbmast. Fans aus Österreich und ganz Europa sind im Song Contest Fieber. Seit vergangenen Sonntag hat das Eurovision Village am Wiener Rathausplatz schon mehr als 70.000 Besucher gezählt. Wie geplant wird morgen ab 12 Uhr der Universitätsring gesperrt, um noch mehr Fans Platz beim Public Viewing zu bieten. Das Village öffnet um 14 Uhr. Die Polizei erinnert noch einmal, dass Taschen jeder Art sowie Regenschirme nicht erlaubt sind.
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22: Und wir starten da gleich wieder auf der A13 Brennautobahn. Da hat es vor etwa einer halben Stunde einen Unfall mit einem LKW gegeben. Innsbruck in Fahrtrichtung Brenner zwischen Steinach und Nösslach. Es geht hier an der Unfallstelle nur sehr langsam vorbei. Der Stau baut sich mehr und mehr auf. Wer kann, aktuell wäre der beste Tipp bei der Ausfahrt Matrei-Steinach abzufahren auf die B182 Brennerstraße, um diesen Unfall, die Unfallstelle und den Stau hier zu umgehen. Und es wird heute auch sehr fleißig geblitzt auf den Tiroler Straßen. Blitzer Nummer 1 kommt von Live-Radio-Verkehrsmelder Gerold.
23: Wenn man in Völs beim Meisinger Außerfahrt fährt Richtung Innsbruck, Richtung Ziegelstadel, stehen Sie beim Industriegebiet.
22: Bei Völs Richtung Ziegelstadel, also bitte aufpassen. Ebenso auf der B170 Brixentalstraße zwischen Kirchberg und Brixen in Fahrtrichtung Wörgl. Danke Joe für die Info. Und ebenfalls Brixentalstraße in Kitzbühel, gleich nach dem Stadtgebiet beim Schwarzsee-Höhe Eurotours. Da wird ebenfalls geblitzt. Danke Manuel für die Info. Staus und Blitzer bitte melden 0512 2080 85. Vielen Dank und gute Fahrt.
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21: Ihr seid hier goldrichtig 80er, 90er und 2000er Fans.
24: Das war Mahlzeit, ja.
21: Es wird uns ganz warm ums Herz jetzt mit 80er Sound von Rick Springfield. Love Somebody. So geht's gemeinsam durch den Freitagnachmittag.

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0: Justin aus Innsbruck. Auf was hättest du jetzt Lust so?
1: Red Hot Chili Peppers, so. Ja, Green Day, so ein bisschen die Rockrichtung.
0: Rockrichtung? Passt, mach mal. Die Red Hot Chili Peppers gehen sich aus im Flashback Friday mit am Klassiker Californication. Gleich in der Playlist nach diesem Banger aus dem Jahr 2003.

0: hören uns nicht nur gemeinsam durch die besten Hits von damals, jeden Flashback Friday auf Live Radio, wir schauen auch ein bisschen drüber hinaus. Was ich gerade gefunden habe, richtig cool, am 15. Mai, also genau heute, aber im Jahr 1928 bitte, also fast 100 Jahre her, da sind das erste Mal Mickey Mouse und Minnie Mouse gemeinsam in einem Film erschienen.
1: Das ist sowas! Was sagt man dazu?
0: Und zwar im Film Plain Crazy. Der hatte damals am 15. Mai 1928 eine Stummfilm-Testvorführung. Voll cool. Mickey und Minnie Mouse kennt man heute noch, nach gut 100 Jahren kann man sagen. Nicht ganz so lange her ist es bei Duran Duran. Das ist ihr 1984er Hit Wild Boys jetzt im Flashback Friday.

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9: Mit Bert Lehner um 2:35 Uhr. Schönen Nachmittag. Ein betrunkener Autofahrer erfasst in Sölden zwei Fußgänger. Vergangene Nacht gerät der 23-Jährige über die Fahrbahnmitte hinaus und es kommt zum Unfall. Ein 35-Jähriger muss verletzt ins Krankenhaus Zams gebracht werden. Seine Begleiterin und der Autofahrer überstehen den Unfall unverletzt. Ein Alkomat-Test verläuft positiv. Der 23-Jährige ist seinen Führerschein los und wird angezeigt. Schnee am 15. Mai. So wie gestern schon schneit es auch heute Nachmittag vereinzelt in höheren Lagen. Gestern hat deswegen die Felbertauernstraße aus Sicherheitsgründen kurzzeitig gesperrt werden müssen. Weiß geworden ist es auch am Brenner, am Gerlospass und auf der Arlbergstraße. Auch heute können wieder Passstraßen betroffen sein. Wir halten euch im Live-Radio-Verkehrszentrum wie gewohnt auf dem Laufenden. Und Trainingswochenende für Medizinnachwuchs. In Innsbruck läuft dieses Wochenende die Skills Night. Angehende Ärzte und Pflegende trainieren dabei gemeinsam für Notfälle, was sonst viel zu selten passiert, sagt Organisator David Pichler.
10: Wir wollen konkret die Gesundheitsberufe, allen voran die Medizin und die Pflege, bereits im Studium zusammenbringen, weil wir doch brutal nah voneinander studieren, aber uns im Studium eigentlich so gut wie nie sehen. Später aber tagtäglich dann zusammenarbeiten müssen. Und dieses Zusammenarbeiten gehört gelernt. Und deshalb haben wir versucht, mit der Skillsnet da eben ein Angebot zu schaffen.
9: Es sei wichtig zu erkennen, wie sich die verschiedenen Berufe gut ergänzen können, um Patienten zu helfen. 12 verschiedene Szenarien werden bearbeitet, mitten in der Nacht wie bei Notfällen in künftigen Nachtschichten. 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
11: Mit Philipp Kranbacher und wir schauen gleich wieder auf die A13 Brenner Autobahn. Ein Unfall mit einem LKW Innsbruck Richtung Brenner auf Höhe Plon. Es geht hier nur sehr langsam an der Unfallstelle vorbei. Der Zeitverlust auf der Autobahn ist aktuell bei circa 15 Minuten, Tendenz aber steigend. Wer die Abfahrt Matreisch-Steinach noch erwischt, auf der B182 Brennerstraße geht es im Moment noch etwas besser. Und bitte nicht zu schnell, die neuesten Blitzer für Tirol nur bei uns auf Live-Radio. Es blitzt einmal auf der B182 Brennerstraße am Weg von der Shell-Tankstelle bei Innsbruck Süd vor zum Sonnenburger Hof bei der Tourismusinformation. Danke Gerhard für die Info. Und auch in Igels wird geblitzt, hier gegenüber vom Spar. Danke Mario. Staus und Blitzer bitte melden 0512 20 80 85. Vielen Dank und gute Fahrt.
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1: Noch eine gute halbe Stunde gemeinsam mit mir, dann natürlich wie gewohnt weiter bis 19 Uhr nonstop.
12: Das ist cool, also bringt wieder Nostalgie mit und manchmal ist es ja schön, in den Erinnerungen zu schwelgen.
1: Und da warten jetzt Falco und Roxette auf uns. Schönen Nachmittag.

0: The one and only Falco im Flashback Friday.
1: So was von führend und voraus, wie der Falco war, gell? Mir gefällt er einfach als Musiker und als Vorreiter von vielen anderen Musikrichtungen.
0: Ja, ja. Und ja, wir lassen die Helden und die Heldinnen von damals richtig hochleben heute wieder. Auch ihr seid allesamt Helden heute am Fenstertag buckeln. In den Supermarkt, ins Taxi, in den Warteraum schicken wir euch jetzt Queen.

Mit Bryan Adams. Haben wir angefangen am Vormittag mit Bryan Adams. Hör mal auf. Der Typ hat ja zum Glück genug großartige Songs. Ich bin raus, aber ich schicke euch jetzt einen Typen, der auch einen Haufen großartige Songs mit dabei hat. Bis 19 Uhr legt er sie hier auf Live-Radio für euch. Auf 80er, 90er und 2000er Sound der Flashback Friday mit Michi Kleber, der übernimmt jetzt. Ganz viel Spaß, macht es gut. Ciao und noch einen feinen Freitag.

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19: Fünf vor drei, das ist Live-Radio mit dem Tirolwetter und Philipp Grambacher. Und unser Wetter passt heute ganz gut zur kalten Sophie, zur Eisheiligen.
20: Ja, kühl und grau ist es heute. In den nächsten Stunden wird es dann auch immer öfter noch nass. Von Süden her kommen da heute die Niederschläge, die sich wohl noch auf ganz Tirol ausbreiten werden. Oberhalb von 1200 Metern etwa kann es dann sogar schneien. Das bitte heute mitbedenken, wer noch über höhere Passstraßen fährt. Die Höchstwerte im Tal, die liegen heute zwischen 8 und 13 Grad. Die Live-Radio-Vorschau morgen Samstag ist es am Vormittag weiter kühl, grau und auch oft noch nass. Der Nachmittag wird dann schon wieder trockener. Die Höchstwerte erreichen morgen bis zu 14 Grad. Der Sonntag, der ist dann in der Früh teilweise frostig. Richtig kalt geht es also los. Untertags gibt es dann aber recht viel Sonne. Und in der Sonne erreichen wir am Sonntag bis zu 18 Grad.
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22: Mit Melanie Wenig. Familien sind heutzutage viel mehr als nur das klassische Modell Vater, Mutter und zwei Kinder. Mit den Jahren haben sich viele andere Konstellationen etabliert, wie etwa auch Patchwork-Familien oder Alleinerziehende, sagt die Grazer Soziologin Sabine Haring-Musbacher zum heutigen Tag der Familie.
23: Also was man momentan sieht, ist das, dass insbesondere die Partnerschaften sozusagen ohne Trauschein stark zugenommen haben in den letzten Jahrzehnten. Dass Familien, wo eben keine Kinder im Haushalt leben, zugenommen haben.
22: Das Zauberwort, damit es in den verschiedenen Modellen auch rund läuft, ist Kommunikation und auch nicht zu hohe Erwartungen. Wichtig, so die Expertin, sei vor allem ein liebevoller und aufmerksamer Umgang miteinander. Weil die Gefahr besteht, dass sie ihre Tat wiederholen, bleiben 6 Mitglieder einer Drogenbande in U-Haft. Die Gruppe soll vor allem Kufstein mit Drogen versorgt haben. Insgesamt soll die Bande 12 Kilo Kokain und 680 Kilo Cannabis verkauft haben. Die Gruppe soll in den vergangenen 6 Jahren 8 Millionen Euro erwirtschaftet haben. Im April ist der Kopf der Bande in Wien festgenommen worden. Im Abwasser von Kufstein wird österreichweit der höchste Kokaingehalt gemessen. Die EU-Außengrenzen sind dichter geworden. Illegale Grenzübertritte sind bis April im Vergleich zum Vorjahr um 40% zurückgegangen, zeigt ein neuer Frontex-Bericht. Insgesamt wurden heuer weniger als 29.000 Übertritte registriert. Vor 3 Jahren waren es noch knapp 3-mal so viele. Einen bitteren Beigeschmack haben die Zahlen aber trotzdem. Über 1.200 Menschen sind heuer bereits im Mittelmeer ums Leben gekommen. Trauertag heute in der Ukraine, die erneut einen massiven russischen Drohnenangriff meldet. Nach einem der längsten und schwersten Luftangriffe am Mittwoch und Donnerstag wurden bis heute alleine in Kiew 24 Tote aus einem zerstörten Wohnblock geborgen. In der ganzen Stadt wehen die Fahnen auf Halbmast.
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20: Es gibt weiter Stau auf der A13 Brenner-Autobahn Innsbruck Richtung Brenner. Nach einem Unfall mit einem LKW auf Höhe Plon vor etwa 1,5 Stunden geht es an der Unfallstelle weiterhin nur langsam vorbei. Abschnittsweise gibt es ja also immer wieder Stau. Der Zeitverlust laut Live-Radio-Echtzeitmessung aktuell gut 10 Minuten. Auch in Innsbruck ist viel los, einmal rund ums Einkaufszentrum Deetz und auch am Südring, hier vor der Grasmeierkreuzung in Fahrtrichtung Osten. Hier kann es jeweils um die 5 Minuten länger dauern. Staus und Blitzer jederzeit gerne melden, 0512 20 80 85.
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19: Ja, und jetzt geht's zurück. Anfang der 90er, da war ein paar Jahre lang Eurodance der richtig heiße Scheiß. Also Acts wie Ace of Base, Culture Beat, La Bouche und alles hat begonnen so 1992 mit dem deutschen Duo Snap und dem Song hier, Rhythm is a Dancer. Der hat so ein bisschen die ganze Eurodance-Welle losgetreten. Eigentlich wollte die Platte Firma den Song gar nicht rausbringen, aber das Duo hat den einfach in der eigenen Disco immer wieder aufgelegt, bis das Plattenlabel gesehen hat, wow, der funktioniert super. Bis heute.

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0: Ja, morgen geht's wieder ins Dates zu einem unvergesslichen Shopping-Tag. Da hat sich die Lisa Staudacher aus Telfs heute schon richtig gefreut und die ist natürlich verständlicherweise schon ein bisschen nervös.
2: Ich bin sehr nervös.
3: Das legt sich dann morgen, gell? Holt man dich mit der Limo ab, Sektglasal, Kaufe nimmt dich in Empfang, geht mit dir shoppen. 1000 Euro, wie haut's das auf den Putz, du und die Mama?
2: Ja, das ist eine sehr gute Frage. Ich glaube, so viel Geld habe ich noch nie auf einmal ausgeben. Aber
0: ja, ich glaube, da findet man schon was. Vor allem, wenn man dann im Dates ist mit der Auswahl. Wir halten euch dann natürlich auf dem Laufenden. Begleiten die Lisa und die Mama morgen ein bisschen auch über unsere Socials. Und ihr meldet euch am besten an über liveradio.tirol. Nächste Woche seid ihr nämlich vielleicht schon ready und morgen in der Limo.
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10: Um 3:35 ein junger Tiroler sorgt für einen Rekordtransfer im österreichischen Fußball, Beate Lena.
11: Yannick Schuster, bisher Verteidiger in Salzburg, ist jetzt der teuerste Österreicher, der je aus der Bundesliga ins Ausland gewechselt ist. Der ab morgen 20-Jährige geht für rund 20 Millionen Euro nach Brentford in die englische Premier League. Schuster spielte in der Jugend beim SV Mirming und hat dann 2020 in die Red Bull Akademie nach Salzburg gewechselt. In Innsbruck geht vergangene Nacht ein Auto in einer Tiefgarage in Flammen auf. Um kurz vor 3:30 nachts kommt es zum Brand im Westen der Stadt. Die Berufsfeuerwehr kann die Flammen schnell löschen. Was der Auslöser war, muss erst geklärt werden. Und über 450.000 Tirolerinnen und Tiroler nutzen bereits die ID Austria. Vom Land kommt heute eine wichtige Erinnerung und gleichzeitig eine Warnung, Tirol-Reporterin Eva Hausberger.
12: Die ID Austria ist 5 Jahre gültig und muss danach verlängert werden, erinnert das Land heute in einer Aussendung. Dazu gibt's eine Meldung direkt in der App oder eine Info per Mail. Hier heißt's aber aufpassen, derzeit seien viele Phishing-Mails und SMS im Umlauf, so das Land. Deshalb sollten Nutzer zuerst in der App prüfen, ob tatsächlich eine Verlängerung notwendig ist.
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13: Und wir starten mit Good News von der A13 Brenner-Autobahn. Die Unfallstelle nach einem LKW-Unfall ist da schon seit etwa gut 40 Minuten geräumt. Der Stau ist dabei, sich mehr und mehr aufzulösen. Zeitverlust aktuell nur noch ein paar wenige Minuten. In Innsbruck ist aber recht viel los heute, vor allem am Südring. Vor der Grasmayer-Kreuzung in Fahrtrichtung Osten zum Beispiel dauert es 5 bis 10 Minuten länger. In die Gegend Richtung in Fahrtrichtung Westen dauert es um die 5 Minuten länger. Wenn ihr noch was seht, Staus und Blitzer, bitte gerne melden. 0512 20 80 85.
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10: Und es geht zurück ins Jahr 1984. Im Juni, genauer gesagt, landen zwei 21-jährige Engländer einen absoluten Welthit mit Wake Me Up Before You Go Go. George Michael und Andrew Ridgeley, gemeinsam sind sie Wham. Und woher kommt dieser lustige Titel Wake Me Up Before You Go Go? Ja, Andrew, einer der beiden, hat dann noch daheim bei Mama gewohnt und er hat immer öfters einen Zettel auf die Tür gehängt, sie soll ihn doch aufwecken, wenn sie zur Arbeit geht. Wake me up before you go go auf Englisch, das hat George Michael so gezaugt, gesagt, daraus macht man einen Song, war ihr Durchbruch.

0: 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Im Jahr 1994 hat ein Album die Musikgeschichte verändert. Dookie von Green Day mit solchen Songs wie Basket Case.
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0: Ja, und damit haben sie die Punk-Rock-Revolution der 90er ausgelöst. Basket Case natürlich richtig geile Nummer, aber mein Lieblingssong auf dem Album ist und bleibt für immer When I Come Around. Warum? Ja, wegen der lässigen Bassline von Mike Dirnt. Ja, die ist doch schon ein Ohrwurm für sich. Ich meine, die Gitarre ist cool, aber wenn jetzt der Bass reinkommt, na, das kann schon was, oder? Hier sind sie, die Jungs. Green Day mit When I Come Around. Ja, und dann kamen Bands wie Blink-182 und

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18: Hier ist Live-Radio um 5 vor 4 mit dem Tirolwetter und Philipp Krambacher. Und die Regenschauer, die werden jetzt mehr.
19: Aktuell regnet es zum Beispiel im hinteren Zillertal oder auch im Raum außer Fern. Im Laufe der nächsten Stunden werden sich dann diese Schauer auch noch weiter ausbreiten. Auch die Temperaturen heute nur verhalten. Knapp 12 Grad sind es in Erl und das ist schon der Spitzenreiter. 11 Grad derzeit in Innsbruck, 5 Grad nur in Ischgl und Asling. Auf höheren Passstraßen oberhalb von ca. 1200 Metern könnte heute auch noch leichter Schneefall dazukommen. Die Live-Radio-Vorschau. Morgen Samstag geht es in derselben Tonart los wie heute. Im Laufe des Tages wird es dann aber trockener und auch freundlicher bei Höchstwerten bis zu 14 Grad. Der Sonntag, der beginnt dann auffallend kalt, teilweise sogar frostig in der Früh. Untertags dann aber deutlich mehr Sonne und bis zu 18 Grad.
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20: Mit Melanie Wenig. Nikotinbeutel, kleine Päckchen, die zwischen Oberlippe und Zahnfleisch gesteckt werden, werden immer beliebter, vor allem bei jungen Menschen, aber auch, weil sie gezielt an sie vermarktet werden. Als Lifestyle-Produkt kritisiert die Weltgesundheitsorganisation und schlägt Alarm. Der Verkauf der Beutel ist binnen eines Jahres um über die Hälfte gestiegen. Problematisch ist auch, dass sie teilweise stärker abhängig machen als Zigaretten, warnt Waltraud Posch von der Fachstelle für Suchtprävention Vivid.
21: Bei Nikotinbeuteln manipulieren Hersteller häufig auch das Nikotin, indem sie den pH-Wert verändern. Und das erhöht die Abhängigkeit zusätzlich.
20: Es braucht deswegen deutlich strengere Regeln, appelliert die WHO. In Deutschland haben mehr als 5000 Beschäftigte aus dem Handel wegen eines Warnstreiks heute ihre Arbeit niedergelegt. Über 200 Filialen waren betroffen, unter anderem von Edeka, Rewe, H&M oder Ikea. Die Gewerkschaft fordert 7% mehr Lohn, die Arbeitgeber bieten 3,5% verteilt auf 2 Jahre. Die Gewerkschafter sagen, das würde nicht einmal die Teuerung ausgleichen, weitere Streiks drohen. Weil die Gefahr besteht, dass sie ihre Tat wiederholen, bleiben 6 Mitglieder einer Drogenbande in U-Haft. Die Gruppe soll vor allem Kufstein mit Drogen versorgt haben. Insgesamt soll die Bande 12 Kilo Kokain und 680 Kilo Cannabis verkauft haben. Die Gruppe soll in den vergangenen 6 Jahren 8 Millionen Euro erwirtschaftet haben. Im April ist der Kopf der Bande in Wien festgenommen worden. Im Abwasser von Kufstein wird österreichweit der höchste Kokaingehalt gemessen. Das wohl meist erwartete Videospiel GTA 6 könnte kurz vor seiner offiziellen Ankündigung stehen. Der Entwickler Rockstar Games soll ab Montag eine große Werbekampagne starten. Ein Release im November gilt als wahrscheinlich, das steht zumindest in einer durchgesickerten E-Mail. Erscheinen soll GTA 6 demnach am 19. November für PlayStation 5 und Xbox. PC-Spieler müssen wohl bis nächstes Jahr warten. Der Vorgänger GTA 5 hat sich seit 2013 über 200 Millionen Mal verkauft.
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19: Auf der A13 Brennerautobahn gibt es weiter dichten Verkehr. In Fahrtrichtung Brenner dauert es insgesamt um die 15 Minuten länger von der Mautstelle Schönberg bis zum Brenner. Und Achtung bitte nicht zu schnell, die neuesten Blitzer für Tirol nur bei uns auf Live-Radio. Es blitzt in Igls gegenüber von der Apotheke, da wird in Fahrtrichtung Innsbruck der 30er kontrolliert. Danke Live-Radio Verkehrsmelder Andi für die Info. Staus und Blitzer bitte melden 0512 20 80 85. Vielen Dank und gute Fahrt.
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18: Und jetzt zu Milli Vanilli in die 80er und 90er. Waren das ein bisschen die Skandalnudeln? Da hat es ja diesen einen kleinen Vorfall gegeben, wo man dann draufgekommen ist. Oh, die singen ja gar nicht selbst. Die singen ja gar nicht live. Aber ihr Sound ist bis heute Kult. Vielleicht auch gerade deswegen. Hier sind sie, Milli Vanilli mit Girl You Know It's True. Ein Ausflug in die Vergangenheit. Heute noch bis 19 Uhr auf Live Radio.

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0: Das ist Live-Radio am Fenstertag, Flashback Friday, jetzt mit...
1: What's up, y'all? This is the Black Eyed Peas and you're listening to your favorite radio station. Stay tuned, don't go nowhere.
0: Ja, da haben Sie recht. Don't go nowhere. Wir gehen gemeinsam zurück ins Jahr 2009. I Got a Feeling war damals überall unser Vorglüh-Soundtrack. War das damals vorm Ausgehen. Black Eyed Peas, here we go. I

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18: Das Tirolwetter bei Live-Radio um 5:30 mit Philipp Grambacher und das ist heute ein Fenstertag, ideal für die Couch.
19: Ja, die Temperaturen, die ziehen uns einmal eher nicht nach draußen. Aktuell messen wir zwischen 5 Grad nur in den höheren Tälern und 11 Grad in Kufstein oder Hall. Zudem regnet es jetzt auch immer öfter in Tirol. Die Schauer, die kommen heute von einem Italien-Tief, also aus Richtung Süden. Die Live-Radio-Vorschau, morgen Samstag geht es noch einmal grau, kühl und nass los. Es wird dann im Lauf des Tages aber besser. Der Sonntag, der startet dann zwar frostig, wird danach aber sehr sonnig und mit bis zu 18 Grad auch durchaus angenehm.
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18: Großeinsatz fürs Rote Kreuz am Wochenende in Innsbruck, Bertelina.
20: Das große Alpenregionstreffen der Schützen steigt. Über 15.000 Schützen, Marketenterinnen und Musikanten kommen zusammen. Das Treffen beginnt am Berg Isel, dann folgt am Sonntag ein Umzug durch die Stadt. Zu Ende gehen wird das Treffen in der Messe. Bei so vielen Menschen ist auch das Rote Kreuz gefragt. Ein fordernder und langer Einsatz, sagt Einsatzleiter Christoph Ragonik.
21: Einzelne Bereiche kann man natürlich im Berg Isel mit dem Berg Isel springen vergleichen. Allerdings die Gesamtheit und die Komplexität bedarf da schon mehr an Planung und ein bisschen weiterdenken, als wie ein normaler Ambulanzdienst, den wir sonst so alltäglich praktisch bewältigen.
20: Durch den Umzug gibt es am Sonntag auch Straßensperren in der Stadt. Alle Infos findet ihr online bei uns auf liveradio.tirol. Rund um die pleite gegangene Laura Privatstiftung von René Benko steht am Montag der erste Gerichtstermin an. Forderungen in Höhe von 1,7 Milliarden Euro haben Gläubiger vorab angemeldet. Am Montag dürfte aber wohl nur ein Bruchteil davon anerkannt werden, schätzt der Kreditschutzverband vorab. Das Verfahren rund um die Insolvenz dürfte Jahre dauern. Und American Football, die Swaco Raiders Tirol starten dieses Wochenende in eine neue Saison und in eine neue Liga. Die neu gegründete EFA, die European Football Alliance. Auswärts in München treffen die Raiders am Sonntag auf die Munich Ravens. Das erste Heimspiel gibt es dann am 6. Juni in Innsbruck gegen Frankfurt. 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
19: Im Stadtgebiet von Innsbruck ist aktuell noch recht viel los. Einmal rund ums Einkaufszentrum Deetz und auch am Südring bei der Grasmeierkreuzung. Hier dauert es jeweils um die 5 Minuten länger. Und auch in Wörgl auf der Innsbrucker Straße ist der Verkehr nach wie vor recht dicht. Auch hier kann es ein paar wenige Minuten länger dauern. Staus und Blitzer jederzeit gerne melden unter 0512 2080 85. Vielen Dank und gute Fahrt.
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18: Und den Kult-Hits aus den 80ern, 90ern und 2000ern. Und speziell für alle, die ganz fleißig auch am Fenstertag am Buckeln sind, gibt es jetzt einen der größten 90er überhaupt. Hier ist Dr. Alba mit Sing Halleluja. Das ist der Flashback Friday auf Live-Radio.

0: Ab geht's ins Wochenende mit den Kulthits der letzten Jahrzehnte. Das ist der Flashback Friday auf Live-Radio. Wie schreibt man eigentlich einen Welthit nach dem anderen? Guns N' Roses haben ja eine ganze LKW-Ladung voller großer Rock-Hits. Gitarrist Slash sagt, da gibt's kein Rezept dafür. Das passiert einfach so.
1: All Guns N' Roses songs write themselves. There's no formula, there's no pattern, there's no... you know, sort of like style. Anyway, so this was one of those things where it starts with the riff, Izzy's got the chords, Duff just makes up some melody lines and stuff, and then Axl started singing it. And it really, the entire song sort of came together that evening.
0: Ja, jeder Song von ihnen schreibt sich einfach so, indem sie nur zusammensitzen. Er hatte übrigens diese legendäre Intro-Melodie einfach als ja, Warm-Up-Übung, als Aufwärmübung für eine Bandprobe benutzt. Ja.

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14: Gleich haben wir es, 5 vor 5, hier ist das Tirolwetter bei Live-Radio mit Philipp Grambacher und wer heute kann, bleibt wahrscheinlich lieber drin.
15: Ja, draußen ist es eher kühlgrau und oft auch nass. Zum Abend hin wird es dann auch noch eher mehr regnen. Oberhalb von so circa 1300 bis 1600 Meter kann auch Schnee daraus werden. Die Schneefallgrenze, die wird in der Nacht dann sogar noch etwas sinken. Die Live-Radio-Vorschau. Es wird besser, aber nur langsam. Frühstück morgen Samstag definitiv drinnen. Mittagessen wohl auch. Erst danach wird es langsam freundlicher. Der Sonntag, der beginnt dann zwar sehr kalt, das Mittagessen. Das könnte am Sonntag aber vielleicht schon draußen passen. Da bekommen wir in der Sonne dann immerhin bis zu 18 Grad.
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17: Mit Melanie Wenig. Tausende Autofahrerinnen und Autofahrer in Österreich pfeifen auf den Sicherheitsgurt. Allein in der Steiermark oder in Kärnten hat die Polizei insgesamt 17.000 Menschen im Vorjahr ohne Gurt erwischt. Das klingt im ersten Moment nach viel, trotzdem relativiert Markus Lamp von der steirischen Polizei.
18: Alles in allem machen wir aber nicht die Feststellung, dass es hier zu einem Rücklauf kommt, jetzt quasi was die Moral vom Angurten betrifft.
17: Vielmehr sei Ablenkung, zum Beispiel durch Schreiben am Handy im Auto, eine steigende Gefahr. Und trotzdem, wer bei einem Unfall angeschnallt ist, verletzt sich im Schnitt um 40% weniger häufig, zeigt die Statistik. Geldsorgen bestimmen den Alltag der Österreicherinnen und Österreicher immer öfter. Nur noch 6 von 10 schätzen ihre finanzielle Lage als zumindest eher gut ein. Im November waren es noch fast 70%, steht in einem aktuellen IMAS-Report. Für 4 von 10 hat sich die Lage seit Herbst verschlechtert. Besonders hart trifft es Geringverdiener, das zeigen auch die Zahlen der Schuldnerberatung. Fast 8.800 Privatkonkurse hat es im Vorjahr gegeben. Häufigster Grund ist Jobverlust oder schlechteres Einkommen gewesen. In Deutschland haben mehr als 5.000 Beschäftigte aus dem Handel wegen eines Warnstreiks heute ihre Arbeit niedergelegt. Über 200 Filialen waren betroffen, unter anderem Edeka, Rewe, H&M oder IKEA. Die Gewerkschaft fordert 7% mehr Lohn, die Arbeitgeber bieten 3,5% verteilt auf 2 Jahre. Die Gewerkschafter sagen, das würde nicht einmal die Teuerung ausgleichen, weitere Streiks drohen. Zwischen den aufgelösten Afrika-Hilfen der USA und steigenden Gewaltexzessen in mehreren afrikanischen Ländern gibt es einen Zusammenhang, sagt nun das Fachjournal Science. Die Forschenden haben Standorte von Hilfsprogrammen mit Konfliktdaten verknüpft und festgestellt, dass vor allem jene Regionen destabilisiert wurden, die am stärksten von der US-Entwicklungshilfebehörde USAID abhängig waren.
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15: Aktuell geht es soweit gut auf den Tiroler Straßen. Es ist zwar einiges los, vor allem in den Stadtgebieten, Innsbruck oder Wörgl zum Beispiel. Derzeit ist uns aber nichts gemeldet, wo ihr nennenswert Zeit verliert. Wenn euch doch was unterkommt, Staus und Blitzer, gerne melden. 0512 20 80 85.
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14: Ja, die spielen wir euch noch bis 19 Uhr, also 2 Stunden lang noch. Die größten Hits der 80er, 90er und 2000er. Jetzt gibt's wieder Eurodance vom feinsten Labouche mit Be My Lover.

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19: 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Wie geht's wettertechnisch am Wochenende weiter? Das sagen wir euch im Tirolwetter in 40 Sekunden.
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19: Gleich haben wir es 5:30. Hier ist das Tirolwetter bei Live-Radio mit Philipp Krambacher. Und auch heuer hat das mit den Eisheiligen vom Timing her wieder sehr genau gepasst.
21: Ja, die kalte Sophie, die macht ihrem Namen auch heute wieder wirklich alle Ehre. Es ist kühl, grau und oft auch nass. Drinnen auf der Couch ist der Feierabend heute am Fenstertag da definitiv feiner. Die Live-Radio-Vorschau, ein Zwischenhoch, ist am Weg zu uns. Das dauert aber noch ein wenig. Morgen Samstag geht es noch einmal sehr kühl und grau los, mitunter auch nass. Ab Mittag wird es dann aber langsam freundlicher. Der Sonntag dann der bessere Tag vom Wochenende. Da gibt es mehr Sonne und bis zu 18 Grad.
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19: U-Haft verlängert, Bertelina.
22: 6 mutmaßliche Mitglieder einer Drogenbande, die Kufstein mit Kokain versorgt haben sollen, bleiben weiter in Haft. Heute ist die U-Haft bis Mitte Juni verlängert worden, aufgrund der Gefahr, dass die Verdächtigen weitere Taten begehen. Die Gruppe soll die Einfuhr und den Verkauf von mindestens 12 Kilo Kokain organisiert haben, für Wien, Innsbruck und vor allem für Kufstein. Bitte warten, heißt es aktuell für viele junge Ärzte in Tirol. Nach dem Studium ist der Andrang bei den weiterführenden Ausbildungsplätzen an Krankenhäusern enorm. Es gäbe genug motivierten Medizinernachwuchs und mehr als genug zu tun, sagt Daniel von Langen von der Tiroler Ärztekammer.
23: Die Arbeit ist da. Es sind viele, viele Ärztinnen und Ärzte, die derzeit Überstunden machen, zum Teil sogar freiwillig über das gesetzliche Maß hinaus. Also Opt-out ist hier das Stichwort. Im ärztlichen Bereich darf man ja nach wie vor bis zu 52 Stunden pro Woche arbeiten. Und wir sehen auch in vielen Häusern, dass es ohne diese zusätzlichen Überstunden nicht geht, die Versorgung aufrechtzuerhalten.
22: Schuld sei die Lage beim Budget. Trotzdem müsse man in die Zukunft investieren, sonst würden die Jungärzte abwandern und uns in Tirol in den nächsten Jahren fehlen, warnt von Langen. Und großes Glück heute bei einem Unfall auf der Brenner-Autobahn. Ein Transporter fährt am frühen Nachmittag bei Matrei auf einen LKW auf. Die Fahrerkabine des Transporters wird dabei völlig demoliert. Der Fahrer kann aber noch selbst aussteigen und kommt leicht verletzt davon. Aufgrund des Unfalls muss die Überholspur auf der A13 Richtung Süden über eine Stunde lang gesperrt werden. 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
21: Es schaut soweit gut aus auf den Tiroler Straßen. Uns ist aktuell nichts gemeldet, wo ihr nennenswert Zeit verliert. Staus und Blitzer jederzeit gerne melden. 0512 2080 85. Vielen Dank und gute Fahrt.
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19: Ja, und es gibt ja so Songs, die werden immer missverstanden. Ja, Born in the USA von Bruce Springsteen zum Beispiel. Oder bestes Beispiel, Every Breath You Take von The Police. Der wird fast auf jeder Hochzeit gespielt, obwohl es in dem Song nicht um die große Liebe geht, sondern um einen Stalker, der einer Frau hinterherjagt. Sting hat vor ein paar Jahren in einem Interview erzählt, ich habe gedacht, ich habe das düsterste und brutalste Stück überhaupt komponiert. Und im Studio hat der Produzent noch gesagt, ist das ein schönes Liebeslied? Ja, sogar der Produzent hat es falsch verstanden. Every Breath You Take, trotzdem genialer Song. Hier sind The Police auf Live-Radio.

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0: Das ist der Flashback Friday auf Live Radio und wir spielen euch heute nicht nur die Kult-Hits, wir schauen auch zurück, was war die vergangene Woche so los bei uns in Tirol. Das macht wie jeden Freitag unsere Live Radio Comedy Redaktion, gesungen und mit einem fetten Augenzwinkern gereimt. Hier ist's.
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2: Am Sonntag gab's bei vielen Mamas wahre Freudentränen. Es war Muttertag, das gilt's hier nochmal zu erwähnen. Wobei es gibt auch Menschen, denen macht das keinen Spaß, wie diesem feinen Ungustel.
3: Und diese ganzen Tage, Tag der schönen Frauen, der schieren Frauen, das ist sowieso alles ein Kass.
2: Zentralmatura Mathe war diese Woche dran. Das Wetter wiederum, das ließ zittern Frau und Mann. Die Eisheiligen uns diese Temperaturen schenken. Wir Horsenteiligen nochmal.
4: Eis? Was? Eis? Eisheilig. Keine Ahnung. Wir haben Matura gehabt, wir können nichts mehr denken.
2: Fenstertag, viele in Tirol, die haben frei. Und der Song Contest in Wien läuft auch so nebenbei. Mancher sich ja vorsorglich seine Ohren zuklebt. Wir hoffen, dass wir sagen können.
5: Ein herrliches Publikum, es hat alle Schlager aus ganz Europa vollzählig überlebt.
2: Das war's, liebe Tiroler, diese Woche, die ist vorbei. Auch nächste Woche Live-Radio hören, seid's vorne mit dabei.

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16: Hier ist das Tirolwetter auf Live-Radio. Mittlerweile haben wir es schon 5 vor 6 und das Tirolwetter gibt es jetzt von Philipp Krambacher.
17: Es bleibt weiter kühl, grau und nass bei uns in Tirol, auch in der kommenden Nacht. Oberhalb von 1200 bis etwa 1600 Meter kann aus dem Regen sogar Schnee werden. Die Tiefstwerte, die sinken in der Nacht im Tal dann auf 1 bis 6 Grad. Die Live-Radio-Vorschau morgen Samstag zuerst noch trüb und weiter nass-kalt. Es lockert dann aber zunehmend auf, erst in Osttirol, später dann auch in Nordtirol. Der Sonntag, der wird dann wieder freundlicher mit mehr Sonne und bis zu 18 Grad.
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20: Mit Melanie Wenig. Die Polizei hat im Vorjahr tausende Autofahrerinnen und Autofahrer ohne Gurt erwischt, allein 17.000 in der Steiermark und Kärnten. Wer sich nicht angeschnallt hat, muss mit Strafen von 35 bis 50 Euro rechnen. Es gibt aber auch Ausnahmen, sagt Lisa Sandrieser von der Landespolizeidirektion Kärnten.
1: Das ist zum Beispiel, wenn die Benutzung des Sicherheitsgurtes aus medizinischen Gründen nicht möglich ist. Da ist aber dann ein ärztliches Attest mitzuführen. Oder bei ganz geringer Gefahr, wie wenn man zum Beispiel das Auto gerade einparkt oder bei einer besonderen Verkehrslage, die die Nichtbenutzung des Sicherheitsgurtes rechtfertigt, wenn man zum Beispiel im stundenlangen Stau steht.
20: Damit sich künftig alle Autofahrer anschnallen, wünscht sich der ÖAMTC, dass es in den Fahrschulen höhere Priorität bekommt. Außerdem braucht es mehr Bewusstsein, etwa durch erlebbare Aktionen wie den Gurtschlitten, der die Kräfte eines Crashes simuliert. Die Wienerinnen und Wiener erledigen die meisten täglichen Wege großteils umweltfreundlich, entweder zu Fuß oder mit den Öffis, zeigt heute eine Auswertung der Bundeshauptstadt. Ein Drittel nutzt täglich die Öffis, leicht weniger gehen zu Fuß, knapp über 10% fahren mit dem Rad. Trotzdem ist der Individualverkehr mit Autos, Motorrädern oder Mopeds mit über einem Viertel um fast 1% leicht gestiegen. Aus diesem Grund will die Stadt vor allem in den äußeren Bezirken Radwege und Öffi-Infrastruktur ausbauen und verbessern. Chinas Staatschef Xi Jinping und US-Präsident Donald Trump haben ihren zweitägigen Gipfel gelobt, ohne die konkreten Ergebnisse zu verraten. Bei seinem China-Besuch sagt Trump, viel Gutes erreicht zu haben und von fantastischen Deals. Xi sieht den Besuch Trumps als Meilenstein. Der US-Präsident stellt auch die Hilfe Chinas in Aussicht, die Straße von Hormuz wieder zu öffnen. Zu viel Schlaf beschleunigt das Altern, wie eine Studie der Columbia University in New York zeigt. Nicht gut für die Organe sei eine Schlafdauer von weniger als 6 Stunden oder mehr als 8 Stunden. Auch das Immunsystem, der Hormonhaushalt und der Stoffwechsel würden schneller altern, sagt die Studie.
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17: Aktuell rollt der Verkehr soweit überall flüssig auf den Tiroler Straßen und es ist nichts gemeldet, wo ihr länger aufgehalten werdet. Staus und Blitzer bitte gerne melden. 0512 20 80 85. Vielen Dank und gute Fahrt.
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16: Ja, der Freitagabend ist jetzt wirklich eine nasse Partie. Die Regenwolken haben das Sagen dazu. Passende Sounds von den Weather Girls. It's Raining Man, ganz großer Klassiker aus den 80ern. Zum Start ins Wochenende jetzt mit dabei auf Live-Radio. Gleich haben wir es. Punkt 6. Schön, dass ihr mit dabei seid.
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0: Herzlich willkommen im Freitagabend, 10 nach 6, hier ist Live-Radio. Gleich geht's weiter mit Pink Trouble, aber vorher...
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2: 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Mai um 20 Uhr im Rathaussaal Telfs. Tickets gibt's über Ö-Ticket. 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Juni um 19.30 Uhr im Salzlager Hall.
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0: Fünf vor halb sieben, hier ist das Tirolwetter bei Live-Radio mit Philipp Grambacher und es wird jetzt immer nasser.
1: In Osttirol, da regnet es bereits verbreitet. In Nordtirol gibt es durchaus noch trockene Flecken, aber auch da ziehen jetzt immer öfter Schauer durch. Es ist zudem zu kühl für Mitte Mai, die Eisheiligen lassen grüßen. 10 Grad sind es derzeit in Wörgl und Innsbruck, 8 in Lienz, 5 Grad in Sölden. Die Live-Radio-Vorschau, morgen Samstag geht es am Vormittag ähnlich nasskalt weiter, ab Mittag wird es dann trockener und teilweise auch schon leicht sonnig, am ehesten in Osttirol. Der Sonntag dann aus heutiger Sicht durchaus freundlich und sonnig, in der Früh zwar teilweise noch frostig, untertags gibt es dann aber bis zu 18 Grad.
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0: Rekord für einen jungen Tiroler im Fußball, Beate Lehner.
4: Yannick Schuster sorgt für einen Rekordtransfer. Der bisherige Verteidiger von Red Bull Salzburg ist jetzt der teuerste Österreicher, der je aus der Bundesliga ins Ausland gewechselt ist. Der ab morgen 20-Jährige geht für rund 20 Millionen Euro nach Brentford in die englische Premier League. Schuster hat in der Jugend beim SV Mirming gespielt und 2020 in die Red Bull Akademie nach Salzburg gewechselt. Rund um einen Fall von Tierquälerei in Brixen im Tale haben sich jetzt 4 Verdächtige selbst bei der Polizei gemeldet. Ein Video, in dem eine Katze gequält und getötet wurde, ist per Messenger-Dienst publik geworden. Anfang Mai wurde der Fall angezeigt. Gestern haben die 4 Verdächtigen im Alter zwischen 16 und 24 Jahren die Tat gestanden. Sie werden angezeigt. Und Trainingswochenende für den Medizinnachwuchs. In Innsbruck läuft dieses Wochenende die Skills Night. Angehende Ärzte und Pflegende trainieren dabei gemeinsam für Notfälle. Das passiert sonst selten. Ausgebildet wird eher parallel statt gemeinsam. Organisator David Pichler.
5: Ich finde es vor allem wichtig, dass die Teilnehmenden erkennen, wie sie sich gut ergänzen können. Also welche Kompetenz die andere Profession hat, weil nur denen am Ende kommt es am Patienten zugute. Und ich glaube, dass das ganz wichtig ist, wenn man an einem Strang ziehen kann und den zur Lösung des Problems beitragen kann.
4: 12 Szenarien werden nachgestellt, um sich in Zukunft dann gut ergänzen zu können. 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
1: Das ist wichtig für alle Bahnfahrer. Zwischen dem Bahnhof Jenbach und Brixlex sind wegen eines Rettungseinsatzes aktuell keine Fahrten möglich, voraussichtlich bis 20 Uhr. Fernverkehrszüge warten die Dauer der Sperre vorerst ab. Für S-Bahnen und den Regionalverkehr gibt es einen Schienenersatzverkehr. In diesem Bereich dauert es bis zu 60 Minuten länger. Wenn ihr sonst noch was seht, auch auf dem Tiroler Straßen, Staus und Blitzer, bitte gerne melden 0512 20 80 85. Vielen Dank und gute Fahrt.
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0: Ja, und Natalie Imbruglia, die hat sich in den 90ern, 1997, mit ihrer Single Torn einen Platz am Pop-Olymp gesichert. Und ganz viele Jahre später, im Jahr 2026, möchte sie es nochmal wissen, heuer im September, gibt es wirklich nochmal ein Album von ihr. Algorithm wird das heißen, sind wir mal gespannt. Vielleicht gibt es ja ein zweites Torn auf dem Album. Das Original ist jetzt mit dabei. Schönen Freitagabend.

0: so kultig klingt der Freitagabend nur bei uns auf Live-Radio. Und was darf es jetzt sein?
1: Servus Innsbruck, servus Tirol. Ich wünsche mir Chichi raus, Dino mit dem Motorschuh.
0: Ja, aber doch gerne. Passt perfekt zum Freitagabend. Chichi D'Agostino. 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Juni in der Olympiahalle. 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L'amour toujours, hier ist Chichi D'Agostino.

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20: Hier ist das Tirolwetter bei Live Radio mit Philipp Kranbacher. Schönen Freitagabend, es ist 5:05. Draußen verpassen wir heute nicht mehr allzu viel. Es ist grau und nass und auch deutlich zu kühl für die Jahreszeit. Zwischen 5 und 10 Grad messen wir aktuell in Tirol. Die Live Radio Vorschau, der Samstag beginnt morgen noch nass kalt und trüb. Ab Mittag wird es freundlicher bei bis zu 14 Grad. Der Sonntag dann in der Früh richtig kalt, minus 2 bis plus 4 Grad nur zum Aufstehen, untertags dann aber oft sonnig und wir bekommen bis zu 18 Grad. Live-Radio, es ist jetzt 6:55.
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22: Mit Melanie Wenig. Nikotinbeutel werden immer mehr zum Trend, besonders unter jungen Menschen. Innerhalb eines Jahres haben sich die Produkte um die Hälfte stärker verkauft, warnt heute die Weltgesundheitsorganisation WHO. Die Nikotinbeutel sind beliebt, weil sie bei der jungen Zielgruppe gezielt beworben werden, sagt uns Waltraud Posch von der Suchtpräventionsstelle Vivitz.
23: Nikotinbeutel werden als sehr harmlose Lifestyle-Produkte vermarktet. Sie sind aber gefährliche Suchtmittel und die Vermarktung findet vor allem übers Internet statt, aber auch über Sponsoring von Events, wo vor allem junge Menschen sind, also Jugendliche, junge Erwachsene, oder über Sponsoring von Sportevents.
22: Weil die Tabakkonzerne mit Zigaretten weniger verdienen, verbreitern sie gezielt mit E-Zigaretten und Nikotinbeuteln ihre Produktpalette. Allein mit Nikotinbeuteln haben die Konzerne im Vorjahr 6 Milliarden Euro verdient, schätzt die WHO. Die Polizei hat im Vorjahr tausende Autofahrerinnen und Autofahrer ohne Gurt erwischt. Allein 17.000 in der Steiermark und Kärnten. Die Anschnallmoral ist dabei gleichbleibend. Über 9 von 10 schnallen sich zwar an, damit das künftig aber alle Autofahrer machen, wünscht sich der ÖAMTC, dass dieses Thema in den Fahrschulen eine noch höhere Priorität bekommt. Zwischen den aufgelösten Afrika-Hilfen der USA und steigender Gewalt gibt es einen Zusammenhang, sagt das Fachjournal Science. Die Forschenden haben Standorte von Hilfsprogrammen mit Konflikten verknüpft und festgestellt, dass vor allem jene Regionen mehr Gewalt verzeichnen, die am stärksten von USAID abhängig waren. Die Studie hat keinen Beweis geliefert, dass mehr Hilfe Konflikte verhindert, sondern nur gezeigt, dass ein plötzlicher Entzug Krisen verschärft. Für alle, die heuer in Italien Urlaub machen wollen, über 500 italienische Strände haben die blaue Flagge bekommen. Sie gilt als eines der wichtigsten Umwelt- und Qualitätslabels für Badegewässer. In Orten, wo die blaue Flagge weht, ist die Wasserqualität gut, das Abfallmanagement funktioniert und es gibt nachhaltige Tourismuskonzepte. Spitzenreiter ist die Region Ligurien vor Apulien und Kalabrien.
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20: Auf den Tiroler Straßen läuft soweit flüssig. Das ist aber eine wichtige Info für alle Zugfahrer. Zwischen dem Bahnhof Jenbach und Brixlek sind aktuell keine Fahrten möglich wegen eines Rettungseinsatzes. Das dauert voraussichtlich bis 20 Uhr. Fernverkehrszüge warten die Dauer der Sperre vorerst ab. Für S-Bahnen und auch den Regionalverkehr gibt es einen Schienenersatzverkehr. In diesem Bereich bitte bis zu 60 Minuten mehr Reisezeit einplanen. Staus und Blitzer jederzeit gerne melden unter 0512 20 80 85. Vielen Dank und gute Fahrt.
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8: 7:55, schönen Freitagabend. Hier ist das Tirolwetter bei Live-Radio mit Philipp Kranbacher. Der Nachmittag war heute kühl, grau und nass und genau so geht es jetzt auch in den Abend und in die Nacht. Oberhalb von 1200 bis 1600 Meter kann es heute auch noch leicht schneien. Die Live-Radio-Vorschau, ein Zwischenhoch ist am Weg zu uns, das dauert aber noch ein bisschen. Morgen Samstag geht es in der Früh noch einmal sehr kühl und grau los. Ab Mittag wird es dann langsam freundlich. Der Sonntag dann der bessere Tag vom Wochenende, da gibt es mehr Sonne und bis zu 18 Grad.
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9: Mit Beate Lehner. U-Haft verlängert. 6 mutmaßliche Mitglieder einer Drogenbande, die Kufstein mit Kokain versorgt haben sollen, bleiben weiter in Haft. Heute ist die U-Haft bis Mitte Juni verlängert worden, aufgrund der Gefahr, dass die Verdächtigen weitere Taten begehen. Die Gruppe soll die Einfuhr und den Verkauf von mindestens 12 Kilo Kokain organisiert haben, für Wien, Innsbruck und vor allem für Kufstein. In Innsbruck geht vergangene Nacht ein Auto in einer Tiefgarage in Flammen auf. Um kurz vor 3:30 Uhr nachts kommt es zum Brand im Westen der Stadt. Die Berufsfeuerwehr kann die Flammen schnell löschen. Was der Auslöser war, muss erst geklärt werden. Und American Football, die Swaco Raiders Tirol starten dieses Wochenende in eine neue Saison und in eine neue Liga, in die neu gegründete EFA, die European Football Alliance. Auswärts in München treffen die Raiders am Sonntag auf die Munich Ravens. Das erste Heimspiel gibt es dann am 6. Juni. In Innsbruck gegen Frankfurt. 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
8: Auf den Tiroler Straßen rollt der Verkehr soweit flüssig. Das ist aber eine wichtige Info für alle Bahnfahrer. Wegen eines Rettungseinsatzes sind zwischen Jenbach Bahnhof und Brixleck Bahnhof bis voraussichtlich 20 Uhr noch keine Fahrten möglich. Fernverkehrszüge werden mittlerweile über die Neubaustrecke beim Knoten Stans umgeleitet. Der Halt in Jenbach entfällt hier. Für S-Bahnen und den Regionalverkehr gibt es einen Schienenersatzverkehr zwischen dem Bahnhof Jenbach und Brixleck. Hier in diesem Bereich sollten bitte bis zu 45 Minuten mehr Reisezeit eingeplant werden. Staus und Blitzer jederzeit gerne melden. 0512 20 80 85. Vielen Dank und gute Fahrt.
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8: Hier ist das Tirolwetter bei Live-Radio mit Philipp Kranbacher. Schönen Freitagabend. Draußen verpassen wir heute nicht mehr allzu viel. Es ist grau und auch nass und deutlich zu kühl für die Jahreszeit. Aktuell messen wir zwischen 3 und 9 Grad bei uns in Tirol. In der Nacht sinkt die Schneefallgrenze dann auf bis zu 1100 Meter herab. Die Live-Radio-Vorschau der Samstag beginnt morgen noch nasskalt und trüb. Ab Mittag wird es dann aber freundlicher bei bis zu 14 Grad. Morgen am Nachmittag. Der Sonntag dann in der Früh richtig kalt, -2 bis +4 Grad nur. Untertags dann wird es aber oft sonnig und wir bekommen bis zu 18 Grad. Kurz vor 8, weiter geht's zum News Update am Abend.
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10: Mit Melanie Wenig. Die österreichische Gesundheitskasse hat letztes Jahr deutlich weniger Schulden gemacht als befürchtet. Statt 900 Millionen Euro waren es letzten Endes 156 Millionen Euro minus. Zuletzt hat die ÖGK ihre Leistungen zurückgefahren und der Selbstbehalt beim Zahnarzt ist beispielsweise gestiegen. Die Grünen fordern heute mutige Strukturreformen statt teure Parallelstrukturen. Kritik ist auch vom SPÖ-nahen Pensionistenverband gekommen. Die Pensionisten, nicht das Management, haben mit ihren Beiträgen die ÖGK saniert, heißt es. In Vorarlberg ist ein Mann mit dem Messer bedroht und ausgeraubt worden. Passiert ist das vor einer Wohnanlage in Schwarzach. Nach der Übergabe des Bargelds konnte sich das Opfer losreißen und hat sofort die Polizei gerufen. Eine Fahndung nach dem Täter samt Hubschrauber hat bisher nichts gebracht. Die EU-Außengrenzen sind dichter geworden. Illegale Grenzübertritte sind bis April im Vergleich zum Vorjahr um 40% zurückgegangen, zeigt ein neuer Frontex-Bericht. Insgesamt wurden heuer weniger als 29.000 Übertritte registriert. Vor 3 Jahren waren es noch knapp 3-mal so viele. Einen bitteren Beigeschmack haben die Zahlen. Über 1.200 Menschen sind heuer bereits im Mittelmeer ums Leben gekommen. Zu viel Schlaf beschleunigt das Altern, wie eine Studie der Columbia University in New York zeigt. Nicht gut für die Organe sei eine Schlafdauer von weniger als 6 Stunden oder mehr als 8 Stunden. Auch das Immunsystem, der Hormonhaushalt und der Stoffwechsel würden schneller altern, sagt die Studie.
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8: Aktuell geht's gut, auf den Tiroler Straßen und auch auf der Schiene sind uns keine Probleme gemeldet. Schönen Abend und gute Fahrt mit Live-Radio.
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